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3: Willkommen bei den Stimmlagen, dem gemeinsamen Infomagazin der Freien Radios in Österreich. Heute gestaltet von der Redaktion von Andi, den O94 News auf Radio Orange in Wien. Am Mikrofon ist Stefan Resch. Das große Thema ist der Spardruck in Bund und Ländern. Wissenschaftsministerin Eva-Maria Holzleitner hat zwar angekündigt, die Kürzungen bei den Universitäten erst im Herbst wieder zu diskutieren, in Wien gingen trotzdem zigtausende auf die Straße, um gegen Einschnitte in der höheren Bildung zu protestieren. In unserem zweiten Beitrag beschäftigen wir uns mit Bulgarien. Nach Daras Sieg im Eurovision Song Contest rückte das Land kurz in den Fokus der österreichischen Öffentlichkeit. Dabei fanden auch viele Vorurteile und Klischees ihren Weg in die Medien. Zum Abschluss der Sendung sprechen wir über eine wachsende Sportart, deren Community sich politisch eindeutig positioniert. Roller Derby.
4: Die Bundesregierung informierte am Montag, den 18. Mai, die Universitäten darüber, dass sie eine Kürzung des Universitätsbudgets österreichweit plane, und zwar in bisher beispielloser Form. Die Ausgangslage der laufenden Leistungsvereinbarungsperiode 2025 bis 2027 beträgt 16,5 Milliarden Euro inklusive Ärztinnengehälter an den Universitätskliniken. Auf Basis der WIFO-Prognosen wurde für 2028 bis 2030 ein Bedarf von 18 Milliarden Euro errechnet, um Kostensteigerungen abzufangen. Doch statt einer Inflations- und kostenbedingten Fortschreibung soll die Universitätsfinanzierung auf 15,5 Milliarden Euro gekürzt werden. Das ist ein Minus von 6% gegenüber der Ausgangsbasis und ein Minus von 2,5 Milliarden Euro oder rund 14% gegenüber dem tatsächlichen Finanzierungsbedarf. Kritik an den Sparplänen für die Universitäten kommt aus unterschiedlichen Ecken. Nicht zuletzt aus den Reihen der SPÖ selbst. Wiens Bürgermeister Michael Ludwig kritisierte die Sparmaßnahmen seiner Parteikollegin und Bundesministerin für Forschung Eva-Maria Holzleitner. Österreichs wichtigste Ressource seien Bildung, Wissen und Innovation. Daran hänge die Zukunft unseres Landes, so Wiens Bürgermeister. Auch die Landeschefs von Oberösterreich, Kärnten und der Steiermark übten Kritik. Um gegen diese drastischen Budgetkürzungen zu demonstrieren, mobilisierten sich zunächst am Mittwoch, den 27. Mai in Wien und in den folgenden Tagen auch in weiteren Universitätsstädten österreichweit Studierende, Mitarbeitende und Lehrende. Zu der Protestveranstaltung am Mittwoch kamen laut Hochrechnungen über 21.000 TeilnehmerInnen. Redebeiträge kamen vom Vorstand der österreichischen Hochschülerinnenschaft, Selina Wienerreuter, Umut Owert und Miriam Ammann.
5: Es ist so wichtig, dass Sie heute alle hier sind. Denn was gerade passiert, ist ein direkter Angriff auf unsere Hochschulen, auf unsere Bildung und auf die Zukunft von uns allen. Die Einsparungen der Bundesregierung dürfen nicht auf Kosten der Wissenschaft und unserer Bildung passieren. Wir sind schon jetzt weit entfernt vom freien und offenen Hochschulzugang. Aber was uns unter solch einer Budgetsituation erwartet, ist fatal. Schlechtere Betreuungsverhältnisse, weniger Studienplätze und mehr Zugangsbeschränkungen. Wenn der Zugang noch weiter beschränkt wird, werden die Hochschulen einmal mehr zu elitären Räumen. Das gilt es dringend zu vermeiden.
6: Ich möchte hier auch die Website des Bundeskanzleramts zitieren. Bildung ist eine zentrale Zukunftsinvestition. Jeder Euro, den wir heute in unserem Bildungssystem investieren, stärkt die Gesellschaft, unseren Wirtschaftsstandort und die Innovationskraft unseres Landes. Ein Zitat fällt mir auch noch ein. Jetzt das Richtige tun. Wo ist es geblieben? Wo? Wir werden heute auf der Straße die Bundesregierung an ihre Versprechen erinnern. Diese Bekenntnisse sind schön, aber Wissenschaft und ihre Freiheit können nicht nur von Luft und guten Absichten leben. Sie brauchen auch die finanziellen Mittel, um überhaupt existieren zu können. Denn wir alle wissen, wie die Sonntagsfragen in Österreich ausschauen. Gerade jetzt dürfen wir nicht den Weg für wissenschaftsskeptische und wissenschaftsfeindliche Politik ebnen. Genau das passiert aber, wenn an den Universitäten gespart wird. Es braucht jetzt klare Entscheidungen und die richtigen Prioritäten in der Budgetpolitik. Für freie Wissenschaft, für faire Arbeitsbedingungen und für offene Hochschulen als Fundament unserer demokratischen Gesellschaft.
4: Die voraussichtlichen Folgen der Einsparungen wären gravierend. Stellenabbau von Mitarbeitenden an den Universitäten, Verringerung der Studien- und Vorlesungsplätze, veränderte Aufnahmeverfahren, mögliche Schließung kleinerer Studiengänge und ein Anstieg der Studiengebühren. Weitere Folgewirkungen würden laut Jens Schneider, Rektor der Technischen Universität Wien, auch den Wirtschafts- und Innovationsstandort Österreich betreffen. 80% der Patente und der wichtigsten wissenschaftlichen Publikationen kämen aus den Unis. Ohne den technischen Nachwuchs aus den Unis trocknet die Forschungspipeline aus. Auch auf die Gesundheitsversorgung würde eine Kürzung des Unibudgets im erwarteten Ausmaß durchschlagen, wie der Rektor der Medizinischen Universität Wien, Markus Müller, erläuterte. Die Unikliniken seien oft die einzige Anlaufstelle bei schweren und speziellen Erkrankungen. In Wien leiste das AKH alleine ein Drittel der Patientenversorgung. Auch der Rektor der Universität Wien, Sebastian Schütze, meldete sich zu Wort und verlangte von der Politik eine klare Linie, um so Planungssicherheit für die österreichischen Universitäten zu gewährleisten.
7: Und eine Sache möchte ich auch gleich am Anfang hervorheben. Hier sind wir uns alle zur Abwechslung mal völlig einig. Die Rektorate, die Professoren, die Studierenden, die ÖH, die Senate, die Uniratsvorsitzenden, die Betriebsräte, alle sind wir der Meinung, das ist einfach überhaupt undenkbar, was uns da bislang angeboten wurde. Unverhältnismäßig ist, dass die Universitäten, die überhaupt nur ein Gesamtbudgetanteil von 4% haben, hier quasi die gesamte Summe einsparen sollen auf dem Rücken der Universitäten und auf dem Rücken unserer jungen Generation. Und dafür lassen wir uns nicht hergeben. Denn es geht ja, und da haben wir eben schon das Zitat der Bundesregierung gehört, wir tun ja viele wichtige Sachen, Bildung und Ausbildung, Wissenschaft und Forschung, das sind Grundpfeiler unserer Gesellschaft. Da geht es ans Eingemachte, da geht es um die Demokratie, da geht es um den Wohlstand, da geht es vor allen Dingen auch um die Zukunft der jungen Generation. Und ein bisschen Generationengerechtigkeit sollte vielleicht auch noch mit im Programm sein. Wir verlangen von dieser Bundesregierung, und zwar jetzt, einen verlässlichen Finanzierungspfad für die LV 28 bis 30. Und erinnern möchten wir ja auch nochmal daran, das ganze Ding ja vor ein paar Monaten, den FTI-Pakt, den haben wir sogar mitfinanziert. Da waren ja 8,7% Steigerung ganz normal zur Abdeckung der Inflation. Ich betone hier nochmal, auch wir haben verstanden, dass die Zeiten anders geworden sind. Aber das Minimum sind die 18 Milliarden und das ist nicht mehr als die Abdeckung von Inflation und Gehaltssteigerung. Ich glaube, das muss ganz klar sein und diese Forderung würden wir jetzt gerne diskutiert haben. Was wir in den letzten Tagen erlebt haben, war vor allen Dingen Zahlenspiele, vage Andeutungen und eine Verschiebung auf die ominöse Herbstklausur der Bundesregierung. Ich muss sagen, meine Geduld ist jetzt zu Ende und wir sollten so lange laut bleiben, bis wir jetzt konkrete Ergebnisse bekommen. Wir stehen für die ganzen genannten Themen, die große gesamtgesellschaftliche Themen sind. Das heißt, wir stehen auch in der Verantwortung für die anderen, die nicht das Privileg haben, einer Universität zu unterrichten, zu lehren oder hier zu studieren. Wir stehen hier für ganz viele und betonen möchte ich auch nochmal, dass wir für unsere Mitarbeiterinnen und Mitarbeiter und für unsere Studierenden jetzt Planungssicherheit brauchen. Ja, Universitäten kann man weder leiten, noch finanzieren, noch in die Zukunft führen, wenn es keine Planungssicherheit gibt. Universitäten kann man nicht ein bisschen raufsparen oder wieder ein bisschen runtersparen oder wieder ein bisschen hochsparen. Das funktioniert nicht. Und ich möchte dazu sagen, die österreichischen Universitäten waren in den letzten Jahren außerordentlich erfolgreich.

0: Vertreterinnen. Wir vertreten euch, die Zukunft, die Innovationskraft des Landes. Wir sind NUWIS, das Netzwerk Unterbau Wissenschaft. Wir kämpfen seit 2022 für gute Arbeitsbedingungen der 47.000 Forscherinnen und Künstlerinnen an Österreichs Unis. 80% von uns sind befristet, haben befristete Verträge. Das betrifft sowohl Nachwuchsforscherinnen als auch Postdocs. Wir solidarisieren uns auch mit 22.000 Mitarbeiterinnen des allgemeinen Personals. Mit der UG-Novelle 2021 und der Neuordnung der Kettenvertragsregel, dem 109er, hat sich die ohnehin schon sehr prekäre Situation noch einmal deutlich verschlechtert.
1: Zuletzt sehen auch die Studierenden selbst ihre Zukunft und die der österreichischen Hochschulen gefährdet.
2: Ich denke, dass Uni-Einsparungen definitiv eine falsche Entscheidung sind, also an Bildung zu sparen, setzt an der ganz falschen Stelle ein, besonders wenn man also mit einbezieht, dass es auch andere Sachen gibt, wo man definitiv mehr einsparen könnte und müsste.
3: Schmerzhaft ist ja auch gesamtgesellschaftlich. Ich meine, es steht eine Kürzung von vielen Stellen im Raum, darunter eben auch medizinisches Personal, Ärztinnen und Ärzte, aber natürlich auch Angehende, also Studierenden, Zahlen, die jetzt schon natürlich limitiert sind und die dann ja auch, wo geschaut werden muss, wie das dann weiter gehandhabt wird, wie das überhaupt möglich sein soll. Aber zusammengefasst einfach eine Kürzung von Personal, bestehenden und zukünftigen, was schlechter ausgebildet werden kann und so, was natürlich dann auch Folgen für die Patientinnen und Patienten, für eben die Gesellschaft unmittelbar hat. Ja, aber natürlich auch sonst eben, wie es schon angesprochen wurde, schlechtere Verhältnisse, Betreuungsverhältnisse, sage ich jetzt mal. Und das ist aber nur das Personal, natürlich kommt das ganze andere dazu, die Infrastruktur, also wie es da auch schon gesagt wurde bei der Kundgebung, also es gibt einfach so viele Grundlagen, auf denen die Unis basieren, die man nicht einfach rauf und runter regulieren kann, wie man will, sondern das muss einfach fest bestehen und Planungssicherheit vorhanden sein, damit man gut weiterkommen kann.
4: Es sind super viele Leute da, also ich glaube, alle sind wirklich sehr dahinter. Wir haben auch davor schon von Professoren Anregungen bekommen, dass wir kommen sollen, also ich würde sagen, die meisten Leute, die ich kenne, sind da. Die Stimmung ist aufgeheizt, die Leute sind frustriert, die Leute sind verärgert, empört, dass wir hier so hinten angestellt werden. So einmal Klimathema wird nicht angesprochen und jetzt auch noch die Bildung wird gecuttet. So viel Frustration, glaube ich. Aber wenn es gekürzt wird, hast du halt Leute, die vielleicht woanders hingehen, weil die Löhne runtergehen. Du hast Leute, die lieber woanders studieren, weil es zu teuer wird oder weil einfach das Angebot nicht mehr vergleichbar ist mit anderen Standorten. Das heißt, nicht nur verliert man Lehrende, man verliert StudentInnen. Und einfach Chancen, die man dadurch hätte, mehr Ansehen zu bekommen im internationalen Raum, relevanter zu werden. Und ja, ich glaube, wäre ein großer Verlust.
5: Wird es unattraktiver, wenn dieser Studienstandort Österreich-Wien wegfällt oder weniger wird, ist es ja auch eigentlich ein wirtschaftlicher Verlust irgendwo für die Regierung, weil es sind ja trotzdem 200.000 Studenten oder so in Wien oder halt eine sehr hohe Zahl. Und wenn diese dann wegfallen, dann Prestige, Kultur, aber auch einfach wirtschaftlich keine sehr schlaue Entscheidung.
6: Dann ja Kürzungen bis zu 1 Milliarde Euro geplant oder diskutiert, und wenn das durchgeht, ist das wirklich so nicht unbedingt der letzte, aber auch bei weitem nicht der erste Nagel im Sarg der Zukunft. Und das haben sie eh auch schon diskutiert, dass Studiengänge vielleicht ganz geschlossen werden, was ich eigentlich wirklich komplett den falschen Weg finde. Also wie gesagt, eigentlich gerade bei Bildung gehört eigentlich 1 Million mehr ins Budget als 1 Million weniger, 1 Milliarde mehr ins Budget als 1 Milliarde weniger. Es wäre einfach sehr, sehr schade, weil Wissen dadurch verloren geht auch und Wissen nicht weiterentwickelt wird. Vor allem in Bereichen, die zwar kleiner sind, aber dadurch nicht weniger wichtig. Bildung ist der letzte Ort, wo gespart werden darf, weil eine Nation steht und fällt mit ihrem Bildungssystem und mit der Bildung.
1: Beitragsgestaltung, Aufnahme und Interviewführung: Vincent Lutz und Sophia Tietjen.
7: Bangaranga. Mit diesem Lied von der Sängerin Dara gewann Bulgarien den Eurovision Song Contest 2026 in Wien. Das Land macht seit 2005 bei dem Song Contest mit. Das war der erste Sieg für Bulgarien bei dem Wettbewerb. Somit wird die nächste Austragung des Song Contests höchstwahrscheinlich in der Hauptstadt Sofia stattfinden. Zwar waren die meisten Berichterstattungen über den Sieg Bulgariens positiv konnotiert, doch ein Blick auf die Boulevardmedien Österreichs offenbart eine deutlich kritisch gefärbte Darstellung. So stand in der Kronenzeitung, Zitat: Dara holt ESC-Gold für das Armenhaus Europas. Aus Geldmangel hat Bulgarien 3 Jahre lang auf die Teilnahme am Song Contest verzichtet. Nun kehrt das unbekannte Land als

0: Seagold zurück. Das AS Seagold ist für das Armenhaus Europas eine Riesenchance. Nicht nur für den Tourismus, auch für die gedemütigte bulgarische Seele ist dieser Sieg ein Segen. Zitat Ende. Jetzt rudert das Boulevardmedium zurück. Der Artikel wurde gekürzt und statt Armenhaus ist nun die Rede von einem, Zitat, gebeutelten Land. Der Ton des Artikels verweist auf einen allgemein verbreiteten Diskurs über den Balkan in westeuropäischen Ländern. Dabei werden stereotype Vorstellungen wie Armut, Rückständigkeit und gesellschaftliche Instabilität reproduziert und auf subtile Weise verstärkt. Der Balkan wird so zum anderen innerhalb Europas. Ein User schreibt im Online-Forum der Kronenzeitung: Finanzierung durch die EU und somit auch wieder die Österreicher. Ein weiterer User schreibt: Warum schicken wir dann Geld in die Ukraine, wenn wir eh mehrere Armenhäuser in Europa haben? Darin zeigt sich ein Diskurs, der den Balkan primär über wirtschaftliche Defizite und Rückständigkeit definiert. Kirill Dimitrov ist ein in Österreich aufgewachsener Bulgare und Student in Wien. Zu dem Diskurs äußerte sich:
1: Selbst da war ich für Krone-Verhältnisse schockiert. Und also, dass das Land so dermaßen runtergezogen wird, noch dazu von einer bulgarischen Autorin selbst, also weiß nicht, wie viel an Ressentiments diese Frau ihrem Herkunftsland gegenüber pflegt. Also es war schockierend zu lesen und finde generell in einem ausländischen quasi Medium über ein anderes Land so herzuziehen und das so runterzuziehen, einfach ethisch fragwürdig. Ich meine, klar, Bulgarien hat seine Probleme politisch, wirtschaftlich, gesellschaftlich. Die kann man und muss man auch nicht schönreden. Kann man auch, finde ich, in einem Artikel sehr neutral einfach erwähnen. Aber ich finde das jetzt, was zum Beispiel in der Krone geredet und geschrieben wurde, einfach nur purer Ragebait und low-key Ausländerhass, auch wenn es von der Bulgarin selber kommt. Im Standard gab es auch einen Artikel, wo erwähnt wurde, die als chronisch depressiv verschriene bulgarische Gesellschaft. Das fand ich auch schon ein bisschen grenzwertig, weil es halt sehr viele Stereotype auch einfach so unhinterfragt quasi weiter verbreitet. Und ich meine, klar, die Stereotype sind jetzt auch nicht komplett aus der Luft gegriffen, es ist schon ein Wahrheitsgrad dran. Aber wenn es jetzt um die ESC-Austragung geht, denke ich mir, kann man sich schon auch, was ja im Land selber so ist, es ist eine riesengroße Aufbruchstimmung, es ist eine riesengroße Euphorie. Die Leute sehen das als Chance.
0: Bulgarien hat dieses Jahr den Euro angenommen, war Gastgeber des Radrennen Giro d'Italia und wird nächstes Jahr auch das Gastgeberland des größten Musikevents der Welt. In den vergangenen Jahren hat sich also einiges im Land getan. Wie wurde der Sieg also im Land selbst wahrgenommen? Auch wenn das Lied Bangaranga in Bulgarien anfangs auf viel Kritik stieß, so gab es Anschuldigungen, dass das Lied satanistisch sei, wurde Dara insofern mit großer Begeisterung empfangen. Generell lässt sich sowohl in der Bevölkerung als auch in den Medien eine überwiegend positive Wahrnehmung des Sieges erkennen. Der Eurovision Song Contest ist tief mit der LGBT-Community Europas verbunden. Für die konservativen Schichten des Landes wird das unter anderem als Bedrohung wahrgenommen. Kirill sieht sich selbst als Teil der LGBT-Community. Er hat mit uns seine Erfahrungen als queerer Mensch in Bulgarien geteilt.
1: Also Bulgarien ist ein Land, wo die Homophobie und generell Queerphobie schon sehr tief kulturell auch verankert ist. Und die LGBT-Community dort hat es definitiv nicht einfach. Sich sichtbar als queere Person zu zeigen, ist selbst in Städten wie Sofia unter Umständen gefährlich. Da habe ich auch selber schon Erfahrungen gesammelt und wurde schon auf offener Straße wüst beschimpft und beleidigt. Zum Glück nicht physisch angegriffen, aber das kommt schon auch vor. Es gibt zwar schon die Pride-Veranstaltungen und alles, aber auch unter strengem Schutz bzw. hohen Sicherheitsvorkehrungen. Und die Teilnehmenden werden auch aufgefordert, abseits der Pride-Demo keine Pride-Symbole zu zeigen, einfach um sich selbst zu schützen. Wie gesagt, mir ist es auch schon mal passiert. Ich war mit einer Regenbogenfahne unterwegs für nicht einmal 2 Minuten außerhalb von der Pride. Und wurde in diesen 2 Minuten, wo ich alleine mit der Regenbogenflagge unterwegs war, von einer Gruppe junger Männer im Auto, also aus dem Auto heraus, beschimpft und beleidigt, und mir wurde auch Gewalt angedroht. Von dem her, es wird definitiv ein Culture Shock für Bulgarien, so eine große Menge an queeren Personen aufzunehmen, rund um den ESC, weil die Fanbase ja doch sehr queer ist.
0: Zu der generellen Lage von queeren Menschen in Bulgarien und der bevorstehenden Austragung des Song Contests äußert sich Kirill.
1: Die Debatte selber ist aber schon auch in Bulgarien angekommen. Also direkt nach dem Sieg war in einem der Sender in einer Show eine Diskussionsrunde zur Austragung des ESC, und da wurde schon auch aufgebracht die Frage, ob die Gesellschaft bereit ist, so viele bunte, diverse Menschen aufzunehmen und willkommen zu heißen. Und da haben die Leute schon auch ihre Zweifel geäußert. Also stelle ich mir schon schwierig vor, nicht unmöglich, und ich glaube, das wird Bulgarien schon hinbekommen, aber es wird auf jeden Fall ein Culture Shock und ein schon noch irgendwo ein Clash. Ich hoffe, dass dann letztendlich zum Positiven die Sachen verändert im Land und das bisschen so ein Weckruf wird für die Bevölkerung und dieses Stigma vielleicht auch abgebaut wird, weil sehr viel an Homo- und Queer-Feindlichkeit einfach auch aus Unwissen herauskommt und aus ganz, ganz, ganz, ganz vielen Desinformationskampagnen. Anti-westlichen Desinformationskampagnen, anti-europäische Desinformationskampagnen. All in all wird es, glaube ich, zu einer Spannung werden. Also ich bin selber jedes Jahr sehr vorsichtig und denke zweimal darüber nach, wie ich mich äußere und wie ich ankomme bei den Leuten, um nicht zu queer zu wirken teilweise, wenn ich dort bin. Deswegen, ja, es wird interessant. Aber wie gesagt, ich hoffe, es wird auch ein Weckruf und eine positive Erfahrung dann auch für die Menschen dort.
0: In dem südosteuropäischen Land tut sich also einiges. Welche Pläne Bulgarien für die Austragung des Events hat, wird sich in den nächsten Monaten zeigen.

Von 4. bis 6. Juni 2026 finden die 7. österreichischen Meisterinnenschaften im Roller Derby in Wien statt. Über 3 Tage treten in einer unscheinbaren Turnhalle in der Donaustadt 9 Teams in 11 Spielen gegeneinander an. Das Prinzip dabei ist einfach, die SpielerInnen sind mit Rollschuhen und Protektoren ausgestattet, dann geht es auch schon auf die Piste.

Rund um die sportliche Aktivität zeichnet sich die Roller Derby Community auch durch ihre Kultur aus, angefangen bei den SpielerInnen und ihrem gesellschaftspolitischen Bewusstsein.

0: wir haben einfach eine klare Haltung und die ist antifaschistisch, queerfeministisch und antikapitalistisch. Wir wollen unseren Sport machen, ohne den Druck für Geld Leistung erbringen zu müssen. Schaffen wir ganz gut. Wir sind trotzdem super gut dabei.
1: Das liegt auch an der Geschichte der Sportart. Den Verein Vienna Roller Derby gibt es seit 2011. Der Ursprung des modernen Roller Derby liegt nur ein Jahrzehnt weiter zurück, rund um die Jahrtausendwende.
2: Also ursprünglich kommt Roller Derby aus Amerika und hat so ein bisschen Wurzeln so in der Punk-Szene, würde ich sagen. Aber bei uns ist es einfach wichtig, dass wir so inklusiv sind wie möglich, dass wir eben nicht nur eine Frauensportart sind, sondern dass auch eben Transpersonen und genderqueere Personen bei uns willkommen sind. Und es ist einfach super wichtig für uns, dass wir offen sind für die Community oder Teil der Community sind.
3: Im Roller Derby wird auch groß geschrieben, dass wirklich jeder dort einen Platz finden kann, unabhängig von Vorerfahrungen, Körperform, Gender, whatever. Das ist einfach ein ganz großer, ein integraler Bestandteil des Sports und das schlägt sich auch wirklich in allem nieder, was man so zu tun hat mit der Organisation von solchen Events etc. Da wird viel darauf geachtet, dass es eben für alle einen Platz gibt.
1: Viele Traditionen des Roller Derby kommen aus dieser Geschichte und diesem Selbstverständnis, erklären Schandmaul und ihre Teamkollegin Dirty Daisy weiter.
3: Ein Teil, der davon noch übrig geblieben ist, ist zum Beispiel, dass man sich einen Namen gibt, unter dem man on track geht. Der ist frei zu wählen. Leute haben da ganz unterschiedliche Herangehensweisen, was sie da für einen Namen wählen. Einen, der sie ausmacht, einen, der sie bezeichnet, einen, den sie schlicht lustig finden, einer, der vielleicht in Verbindung steht mit der Nummer, die sie dazu wählen. Die kann man dann auch auf dem Rücken unserer T-Shirts lesen, sofern wir lang genug stillstehen.
2: Und wir nennen uns auch meistens gegenseitig tatsächlich bei unseren Derby-Names.
3: Von ganz vielen Leuten aus dem Verein weiß ich den richtigen oder legalen Vornamen nicht. Keine Ahnung, wie diese Leute heißen, keine Ahnung, was diese Leute im richtigen Leben machen, aber das sind wirklich gute Freunde und die heißen so, wie es hinten auf ihrem Leibel draufsteht.
1: 2026 ist Roller Derby erstmals bei den Sport Austria Finals vertreten. Mehr als 7000 AthletInnen treten in 46 Sportarten an, die meisten davon in österreichischen Staatsmeisterschaften. Diese Aufmerksamkeit kann auch Roller Derby gut gebrauchen.
0: Wir sind froh, dass wir im Rahmen der Sport Austria Finals unsere ÖM ausrichten können, weil wir halt die Sichtbarkeit brauchen. Manchmal muss man aufs kapitalistische System zurückgreifen, um Unterstützung zu bekommen, damit wir uns unseren Sport weiter leisten können. Wir haben aber auch schon Sponsorings abgelehnt von Unternehmen, die wir als nicht passend für unseren Verein befunden haben. Also wir finanzieren uns hauptsächlich durch unsere Mitgliedsbeiträge, durch den Eintritt, den die Personen zahlen, wenn sie zu unseren Spielen kommen, durch Spenden. Das ist unsere Haupteinnahmequelle. Und wenn wir keine Spiele haben, dann haben wir kein Geld. Und wenn wir keine Halle haben, haben wir keine Spiele.
1: Spiel- und Trainingsstätten sind für Vienna Roller Derby nicht so einfach zu finden. Der Verein ist diesen Sommer wieder einmal auf der Suche nach einer neuen Spielstätte. Chuckernaut berichtet von den Problemen.
0: Die Turnhalle, in der wir trainieren und in der wir auch die ÖM ausrichten und die meisten unserer Spiele, da wird der Boden renoviert und wir verstehen auch dann, dass da halt einfach zu ist und wir wissen nicht, wie es dann weitergeht. Wir haben schon Trainingsorte, aber die sind alle viel zu klein, viel zu wenig Platz, dass wir da wirklich Trainingsspiele spielen können, weil wir haben jeden Samstag innerhalb unseres Vereins Trainingsspiele, die quasi ein richtiges Spiel simulieren. Also wir bräuchten eine Dreifachturnhalle. Ich glaube, das sind so circa 1000 Quadratmeter, die wir da brauchen. Am schönsten wäre natürlich ein Holzboden, so ein Sportparkett.
1: Trotz der Schwierigkeiten mit der Infrastruktur hat sich Österreich und insbesondere Wien mit Vienna Roller Derby zu einer guten Adresse in der Sportart entwickelt.

0: Dieser Beitrag wurde gestaltet von Stefan Resch.
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Herzlich willkommen beim Infopoint von Radio Frequenz. Heute ist Freitag, der 24. Juli 2026. Mein Name ist Daniel Bernhard. Bei uns wird's heute schaurig. Der Horrorautor und Schriftsteller Wolfgang Rau ist zu Gast. Mit ihm unterhalte ich mich heute über sein aktuelles Werk Ignael. Das hat kürzlich den österreichischen Fantastikpreis bekommen. Zuvor gibt's aber wie gewohnt einen Ausblick auf das Wetter der nächsten Tage.

0: Heute Freitag, dem 24. Juli, bringt der Hochdruckeinfluss heute in der Steiermark recht sonniges Wetter. Ganz im Norden gibt es vor allem bis Mittag teils noch etwas mehr Wolken. Später sind dann in den östlichen Regionen zeitweise ein paar Wolkenfelder am Himmel. Es bleibt aber weitgehend trocken. Der Nordwestwind frischt regional wieder zeitweise mäßig bis lebhaft auf. Die Höchsttemperaturen erreichen 22 bis 26 Grad. Der Tag geht sonnig und trocken zu Ende. Die Nacht zum Samstag verläuft meist klar. Tiefstwerte 6 bis 13 Grad. Morgen Samstag, 25. Juli, ist auch durchwegs sonniges Sommerwetter zu erwarten. Über weite Strecken ist es sogar wolkenlos. Sonst zeigen sich nur ein paar harmlose Wolken. Die Temperaturen bewegen sich morgens zwischen 6 und 13 Grad. Tagsüber steigen sie auf 24 bis 29 Grad. Und am Sonntag zeigt sich mit einer leicht föhnigen Südwestströmung im Süden und Osten bis weit in den Nachmittag hinein die Sonne. In der Obersteiermark startet der Tag auch sonnig. Erste Schauer und Gewitter treten hier schon ab Mittag auf. Diese greifen ab der zweiten Nachmittagshälfte auch im Südosten über. Vereinzelt ist Starkregen möglich. Die Frühtemperaturen betragen 11 bis 16 Grad. Die Höchstwerte erreichen vor den Schauern von Nordwest nach Südost 24 bis 30 Grad. Ja, beste Verhältnisse also für ein Traumwochenende, vielleicht mit guter Lektüre für den Liegestuhl. Eventuell können wir das empfehlen, Wolfgang?
1: Ja, also Ignail von Wolfgang Rau ist natürlich ein absoluter Sommerklassiker, kann man jetzt noch nicht sagen, aber ist ein absoluter Sommertipp.
0: Ja, wir sprechen gleich über deinen Roman Ignail, gleich nach Dorothy mit Flawless.

0: Heute bei mir zu Gast im Studio ist Wolfgang Rau. Wir haben uns jetzt gerade ein bisschen abgehauen, weil die Nummer ist uns jetzt reingerutscht. Du kommst aber trotzdem nicht drum herum, sie anzusagen. Was war das jetzt, was wir da gehört haben?
1: Das war Slim Pickens, Does the Right Thing and Rides the Bomb to Hell von The Offspring.
0: Ein einfach auszusprechender Titel.
1: Also. Genau, wollte ich eine lassen damit, aber es hat nicht funktioniert.
0: Ich habe mir schon gedacht, ich lasse das dich ansagen. Wolfgang Rau zu Gast, er hat erst kürzlich mit seinem Horrorroman Ignael den österreichischen Fantastikpreis gewonnen. Einem breiteren Publikum dürfte er auch als Film- und Fernsehschauspieler bekannt sein. Seine wahre Leidenschaft liegt darüber hinaus aber auch seit frühester Jugend im Kampfsport. Und genau diesen weiten Bogen, den werden wir heute aufschlagen und schlagen, von Horrorliteratur bis hin zum Kampfsport. Lieber Wolfi, ich freue mich aufs Gespräch.

0: Zweifingersuchsystem meine erste Kurzgeschichte getippt und war ganz enttäuscht, dass es 1 Seite war nach dem Tag und war wahnsinnig frustriert und habe dann mit 14 meinen ersten kurzen Roman geschrieben. Ist natürlich nicht veröffentlicht und nichts. Und dann war ich in Wien und meine damalige Freundin hat dann ein Manuskript von meinem zweiten Roman gefunden und hat gesagt, darf ich das lesen? Habe ich gesagt, ja klar, darfst du lesen. Und dann hat sie es wieder gebracht und dann hat sie gesagt, du, schau, das ist teilweise so gut, dass ich dann nicht glaube, dass du es selber geschrieben hast und teilweise so schlecht, dass ich das durchaus glaube. Und dann hat sie mich dazu gebracht, quasi, dass ich wieder zum Schreiben anfange und dann hat sich mein Zugang zu dem Ganzen ein bisschen geändert und dann habe ich angefangen, an Verlage zu senden und zu überarbeiten und genau.
1: Wenn du dich jetzt stilistisch einordnen müsstest, wo würdest du dich da einordnen oder sehen?
0: Irgendwo zwischen, ja, schon, also schon eher Horror, aber es ist jetzt nicht klassische Horrorliteratur und es ist auch nicht, Clive Barker hat einmal was Interessantes gesagt, er hat gesagt, er baut sprachlich so, dass wenn du nur Blut und Splatter haben möchtest, dann kriegst du das in seine Bücher nicht, weil du musst durch die ganzen nicht Sprachbarrieren, aber es ist halt nicht für einen kurzen, schnellen Thrill geschrieben. Und bei mir ist es auch so, bei mir geht es um die Figuren, ich habe gern Humor drinnen und es gibt Horror, aber es gibt da Liebe. Genau. Also ich weiß nicht, ich bin
1: Ja,
0: irgendwo zwischen Thriller und Horror.
1: du hast ein paar Mal erwähnt, dass ja einer der Autoren, die dich sehr beeinflusst haben, der Stephen King ist.
0: Yes.
1: Inwieweit hat er dich beeinflusst?
0: Auch ohne Stephen King würde ich nicht schreiben. Stephen King war, wo ich ein Kind war, war Stephen King, niemand hat Bücher von ihm gelesen gehabt, aber jeder war, das ist so arg und das darf man nicht lesen und das ist ganz wütend. Dann habe ich mein erstes Buch gekriegt und es war so fad und es war so
1: Was war
0: langatmig.
1: das?
0: Langoliers, das war
1: Ein Klassiker.
0: ja,
1: Ja.
0: aber boah, ich habe es jetzt noch einmal gelesen, so 20 Jahre später und ich finde es immer noch nicht gut. Also es ist absurd, aber ich habe mich durchgewühlt, einfach nur aus Sturheit durch dieses Buch und das zweite Buch dann war S. Und S war, ich meine, ich habe 2 Jahre gebraucht, bis ich das gelesen habe, weil ich halt noch jünger war. Aber das hat mich massivst beeinflusst. Und gar nicht einmal die Horrorteile davon, sondern die Atmosphäre, die er baut, die Figuren, die er baut und ja, all diese Sachen. Ich lese ja immer noch wahnsinnig gern seine nicht übernatürlichen Sachen, genauso gern wie die übernatürlichen Sachen. Also ohne dem hätte ich die Liebe zum Schreiben nie entdeckt.
1: Ja, Langoliers hat es ja einen Fernseh-Zweiteiler gegeben, der hat mich sehr geprägt, weil ich habe, glaube ich, monatelang schlecht geschlafen.
0: Yes, schau dann heute noch einmal an
1: Gibt es
0: das.
1: auch ein Remake angeblich jetzt?
0: Wirklich?
1: Ja, angeblich habe ich gehört, dass, also gibt es ein Remake. Ja,
0: Cool.
1: ja habe sowohl Teil, also du hast ja, Teufel war ja dein erster Roman, den du veröffentlicht hast, oder?
0: Genau,
1: Ja,
0: genau.
1: und auch Laichdorf, das war dein zweiter Roman.
0: Yes.
1: Ja, ich habe beide gelesen und was mich halt fasziniert hat, ist, dass du da wirklich so eine ganz eigene Welt schaffst, ein eigenes Universum, das sich auch über die Romane erstreckt. Ist das jetzt bei Ignael auch so?
0: Es gehört nicht zum, na, es ist, Ignael ist eigenständig, Teifel und Laichdorf verbindet die gleichen Orte. Ignael macht es nicht, aber Ignael ist in, wenn du es als großen Kontext siehst, passt es irgendwann einmal in die nächsten 30 Romane dazu. Es ist ein bisschen Lovecraftian, in dem der hat auch sein, wie sagt man, sein Pantheon aus Göttern gehabt und so Zeugs und Klumpt und Graffe. Und so ein bisschen mache ich das auch, aber man muss nicht immer alles lesen, um zu verstehen, was passiert. Aber grundsätzlich ist Ignell eigenständig.
1: Trotzdem, entführ uns ganz kurz in die Welt von Laichdorf oder in dieses Universum, das du da hast.
0: Das sind kleine, also ich bin ja auch Kleinstadtmensch. Also ich habe mal versucht, Großstadtgeschichten zu schreiben, das kann ich nicht, das liegt mir nicht. Und das sind kleine Orte mit ganz normalen Personen, mit ganz normalen Traumata und Problemen, in die dann das Übernatürliche reinkommt. Und diese Prämisse ist sehr Stephen King-esk, wenn ich es so sagen darf. Und da merkt man den Einfluss, den er auf mich gehabt hat oder seine Geschichten auf mich gehabt haben. Und meistens geht es halt, es geht nie darum, dass es jetzt einfach blutrünstig um seiner selbst willen ist, sondern es geht immer um Figuren und um die Liebe oder um die Beziehungen, die die haben. Und da bricht dann dieses Chaos oder dieser Schrecken ein und wie sie damit umgehen und wie es sie verändert. Habe ich deine Frage jetzt beantwortet oder habe ich nur geredet?
1: Du hast es beantwortet, also inhaltlich, wenn ich mir das jetzt vorstellen müsste, gibt jetzt dann vielleicht so einen Einblick, wie ich mir das vorstelle.
0: Yes.
1: Wenn ich die Bücher gelesen habe, dann habe ich mir immer so vorgestellt, dass die Region, also das deckt sich ein bisschen mit der Region bei uns und das ist schon was sehr Erfrischendes.

0: weil Horrorliteratur, die im ländlichen Raum in Österreich spielt, doch selten ist.
1: Das Spannende daran ist tatsächlich, das stimmt, natürlich ist es beeinflusst von der Region, in der wir leben, aber mir hat eine deutsche Leserin geschrieben, na stimmt nicht, hat nicht mir geschrieben, hat eine Rezension geschrieben und sie hat, ihr hat das Buch gefallen, ist ihm leicht aufgegangen und sie hat geschrieben, Mensch, endlich einmal eine Geschichte, die bei uns spielt. Und die ist irgendwo in Norddeutschland. Und ich habe mir gedacht, wenn das funktioniert, das ist mega. Weil dadurch habe ich genug Lücken lassen, damit das Buch dann für denjenigen, der es liest, seins wird oder ihrs wird. Mhm. Dann, da habe ich mich sehr gefreut.
0: Also, ja, das ist ein schönes Kompliment dann, wenn man weiß, es ist adaptierbar quasi auf Regionen und nicht so streng auf eine Region bezogen.
1: Genau, genau.
0: Wenn wir jetzt konkret auf Ignail kommen, worum geht es da?
1: Es geht um die Rebecca, die ist mit einem Schriftsteller verheiratet, die haben einen ganz normalen Abend und sie sagt irgendwann zu ihm, du, ich habe dich nie gefragt, wo du deine Ideen her hast und er sagt halt, das kennt ihr, der sagen wird, aber nicht gefallen dort und sie denkt sich halt, ja, okay, komm, mei, okay, Google wahrscheinlich und dann sagt er, na, und er sagt, mach die Augen zu und beschreibt einen Ort, der an sich nicht besonders ist, es sind Klippen, es ist ein Ort, an dem nichts passiert eigentlich. Aber während er das beschreibt, hat sie das...
0: Also eine Parallelwelt oder...
1: Ja, schaut jetzt, kennt jetzt, ja, es ist in weiterer Folge eine Parallelwelt, aber es könnte auch irgendein Strand bei uns sein oder irgendeine Klippe bei uns sein. Mhm. Also nicht bei uns in der See, aber bei uns in der realen Welt quasi. Und sie hat aber dann das Gefühl, ich bin wirklich dort. Also ich büte mir das nicht nur ein, sondern ich bin wirklich dort. Sie spürt den Wind, sie spürt den Sand und kriegt Panik und er holt sie wieder zurück, indem er das Ding umdreht und sie zweifelt dann an ihrer eigenen Wahrnehmung und verirrt sich aber im Endeffekt in dieser anderen Welt und er muss sie suchen, weil diese Welt tatsächlich existiert und er als Kind oder Vergangenheit, die befleckt ist und er hat als Kind seine Traumata dort lassen und seine Kreativität von dort gekriegt und jetzt hat sich seine Frau dort verloren und sie muss dort überleben und er muss sie finden und gemeinsam müssen sie einen Weg zurückfinden oder auch nicht, who knows.
0: Ja, hat offensichtlich die Jury vom Fantastikpreis überzeugt. Du hast vorher schon geredet über den H.P. Lovecraft. Du hast mir auch erzählt, damals vor einigen Jahren, vom H.P. Lovecraft und ich bin da ziemlich reingekippt. Für alle, die ihn nicht kennen, ist er in der Tradition der Schauerliteratur ein ganz prägender Autor gewesen, Anfang des 20. Jahrhunderts und hat so prägende Romane geschrieben wie Mountains of Madness oder Call of Cthulhu.
1: Yes.
0: Ich persönlich bin ein ziemlicher Fan, wie gesagt. Wo siehst du da den Unterschied zur Horrorliteratur eines Stephen King zum Beispiel? Oder gibt es da keinen Unterschied mehr?
1: Oh, es gibt einen Riesenunterschied. Lovecraft ist, ich bin auch immer noch atmosphärischer, riesen Lovecraft-Fan. Man muss ihn allerdings natürlich von seinen sozialen Ansichten ein bisschen trennen. Er ist in Verruf geraten, weil er halt einfach Rassist war, massiver und das hat nicht funktioniert.
0: Ideologisch ist er in einem sehr kritischen Licht zu beäugen.
1: Genau, also das darf man, kann man auch nicht mehr ganz ausgrenzen und kann man auch nicht ganz ignorieren, aber die Atmosphäre, die er geschaffen hat, war fantastisch, finde ich. Stephen King hat selber über Lovecraft einmal gesagt, Lovecraft war halt nicht ein Einsiedler, aber war halt immer allein und hat halt viel Briefverkehr gehabt. Und du merkst es in seinen Geschichten, dass keine Dialoge drinnen sind. Und Stephen King hat gesagt, ja, das ist eh klar, weil der nicht weiß, wie Leute reden. Und das ist und bei Stephen King ist extrem viel Dialog. Und
0: sie so abkapselt.
1: Ja, aber es macht auch Sinn. Denn seine Figuren, man klar spielt es irgendwann, weiß ich gar nicht, 19. Jahrhundert oder was, aber seine Figuren reden wie irgendwie Geschichtsbücher. Alle sind Professoren und reden irgendwie so. Es ist, ja.
0: Ja, generell vom Stil her hat man immer das Gefühl, es ist mehr so 1880 angesiedelt wie 1920, wo er ja eigentlich gewirkt hat.
1: Ja, das ist auch, der dürfte in der damaligen Zeit schon sehr sich noch früheren Zeiten gesehnt haben.
0: Also, Sagen wir es einmal so, ja. Du bist auch vielfach künstlerisch aktiv, warst auch als Musiker unterwegs und hast einen sehr ausgewählten Musikgeschmack. Du hast uns heute eine bunte Vielfalt und Mischung mitgebracht. Dafür darfst du jetzt das nächste Lied ankündigen. Das Offspring haben wir schon gespielt.
1: Yes, das heißt, als nächstes kommt White Bear vom gleichnamigen Album von The Temperance Movement.

0: The Temperance Movement mit White Bear. Wolfgang Rau heute bei mir zu Gast. Wolfgang, aus irgendeinem Grund muss ich bei dem Lied immer an Hellboy denken. Geht's dir da auch so?
1: Ob jetzt schon, ja.
0: Ja, ich weiß nicht warum, vielleicht weil ich das Lied irgendwie mit die Appalachen verbinde und ein Hellboy-Film spielt dort. Hat dich Graphic Novel eigentlich auch mal interessiert?
1: Ja, ich war ein riesen Spider-Man-Fan und dann irgendwann einmal Batman götten die als Graphic Novels. Wahrscheinlich eher so in Auswahl. Aber es gibt sehr, sehr cool. Ich mag die Hellblazer-Sachen wirklich, wirklich gern. Ich finde solange die britischen Autoren dabei waren, sobald es die Amerikaner übernommen haben, ist es ein bisschen, hat es verloren. Mhm. Aber Jamie Delano war, glaube ich, der Erste, der geschrieben hat. Und dann Garth Ennis, der auch Preacher geschrieben hat. Die waren fantastisch. Also vom Schreiben her. Genial.
0: Mhm. Als Schriftsteller ist ja die wichtigste Frage immer, welcher Verlag verlegt mein Buch? Wen kann ich damit erreichen? Wie schwierig ist es heutzutage, einen Verlag für die eigene Idee zu begeistern? Überhaupt im Horrorgenre?
1: Und überhaupt im deutschsprachigen Bereich. Es ist super schwierig. Es ist schon eigentlich für die Publikumsverlage brauchst eigentlich fast eine Agentur. Jetzt ist eine Agentur finden schon schwierig. Inzwischen ist es so, dass es Agenturen gibt, die du haben kannst, um eine Agentur zu finden und dann in weiterer Folge einen Verlag zu finden. Es ist absolut absurd. Es ist nicht leichter geworden. Aber seit ich schreibe und seit ich veröffentliche, ist es auch nie anders gewesen. Also ich habe noch nie eine Zeit erlebt in den letzten 15 Jahren oder was auch immer. Oder noch mehr, um Gottes Willen, wo es leicht gewesen wäre. Also hat immer geheißen, es ist schwierig und Horror war immer ein schwieriges Genre, nur wo ich angefangen habe, war Krimi auch noch ein schwieriges Genre und Krimi ist inzwischen Inflationsware. Also ohne jetzt Krimi denunzieren zu wollen, aber es gibt halt, Krimis werden halt genommen. Mhm. Also ich habe auch von Verlagen gekriegt die Antwort, hey, uns gefällt dein Schreibstil, schreib doch einen Krimi, aber ich brauche für einen Krimi halt auch Zeit und möchte was schreiben, was ich schreiben möchte.
0: Eine vernünftige Einstellung. Von der Ausbildung her bist du Schauspieler, hast unter anderem in der Netflix-Serie Das Boot von Andreas Prochaska mitgespielt. Was fasziniert dich an der Schauspielerei?
1: Das Boot ist jetzt auf Netflix, es ist allerdings eine Sky-Serie ursprünglich. Also Sky hat es genommen, das nicht, dass es dann. An der Schauspielerei, es hat eigentlich angefangen, ich wollte Stuntman werden. Ich habe an meinem 12. Geburtstag den Fernseher eingeschalten und dann war da ein asiatischer Mann, der drei Männer verprügelt hat, auf sehr akrobatische Art und Weise. Ich dachte, das ist so cool. Das habe ich überhaupt noch nie gesehen. Und dann ist meine Mama reingekommen und dann sagt sie, was schaust du denn da? Sag ich, Mama, das mache ich auch mal. Und er wollte dann unbedingt Stuntman werden, habe am nächsten Tag Autodidakt mit Kampfkunst angefangen und habe dann beschlossen, Schauspieler zu werden, weil die Stuntman-Ausbildung keine gefunden habe in Österreich. Genau, und dann, ja, was fasziniert mich dran? Es ist einfach von der künstlerischen Seite her eine sehr, sehr coole Arbeit, die sich auch mit dem Schreiben deckt, die Art und Weise, wie ich schreibe, hängt sehr viel damit zusammen, wie ich Figuren für Filme entwickle. Also das ergänzt sich sehr gut.
0: Du hast mir vor ein paar Tagen erzählt, dass du dieses Jahr als Gast bei der Verleihung des Österreichischen Filmpreises warst, und zwar um dich vom Film zu verabschieden. Warum willst du dich verabschieden?
1: Das habe ich mir gedacht, das ist jetzt doch wieder nicht so. Aber das war die Idee, damit ist sehr viel Freiheit gekommen. Ich finde einfach, der Job, der künstlerische Teil von dem Job bei vielen von den künstlerischen Berufen ist super. Alles drumherum nicht immer. Und es ist einfach, ich bin jetzt auch in einem Alter, wo ich nicht unbedingt meine Zeit mit Worten verbringen möchte. Ich arbeite wahnsinnig gern und ich möchte einen Zweck im Leben haben und ich möchte was haben, wo ich hingehe und wo ich mich hinentwickle. Und oft ist es einfach so, die Lage ist schwierig geworden. Auch da, seit ich in der Branche bin, war es immer schwierig, es war immer zu wenig Götter, es waren immer zu wenig Projekte und bla bla bla. Aber es ist nicht leichter geworden und und dann habe ich mir gedacht, gut, vielleicht lasse ich das, vielleicht waren die 15 Jahre oder was ich jetzt Schauspieler war, genug. Mhm. Aber natürlich ist es auch ein bisschen scheinheilig, weil sobald ein Projekt kommt, das mir taugt, bin ich wieder voll dabei. Also es ist auch ein bisschen halbert. Aber ich glaube, da ist in erster Linie um meine Einstellung gegangen und das weiß ich noch, wo ich das zu dir gesagt habe, und das hat sehr viel Druck rausgenommen. Mhm. Und es war eine wahnsinnig nette Veranstaltung. Und ich hab die Branche plötzlich mit anderen Augen gesehen. Also es geht, glaube ich, ein bisschen um Entspannung. Mhm.
0: Und hat dich Schreiben für den Film auch mal interessiert? Drehbuch quasi?
1: Schon, aber da bin ich nicht gut. Mhm. Also mich interessiert es immer noch. Ich versuche es auch immer noch als Übung, weil meine Geschichten sind meine Geschichten sind eher atmosphärisch, also stark, als wie plottechnisch. Also konstruiert sind sie nicht. super stark, weil das nicht das ist, auf was ich das Augenmerk lege, und das braucht aber beim Drehbuch. Und da versuche ich quasi dieses Manko auszubessern, indem ich halt dann Drehbücher schreibe.
0: Bitte. Ja, es ist ja auch der Unterschied, dass man beim Drehbuch ja immer ans Budget des Filmes dann nachher denken muss. Da gibt es ja die berühmte, den berühmten Spruch, wenn dein Drehbuch mit Rom brennt beginnt, hast du, bevor die erste Sekunde ist, schon über 30 Millionen ausgegeben. beim Schreiben, also jetzt nur in der Literatur, unter Anführungszeichen nur, hat man ja auch viel mehr Freiheiten im Endeffekt.
1: Du hast halt, was du bei der, du hast einerseits das, inhaltlich hast du natürlich alle Freiheiten mehr oder weniger, du hast allerdings auch Längen, Dinge. Es gibt schon eine gewünschte Länge, je nach Verlag und je nach Genre von, also wenn ich jetzt ein Buch schreibe, das 140.000 Wörter hat, was manche meiner ersten Manuskripte haben, dann ist das nicht gut für den Verlag, weil einfach die Druckkosten enorm hoch sind und da müsste ich Stephen King sein, damit die sagen, oh Gott, das kauft schon, weil das passt schon. Und beim Drehbuch hast du halt deine 90 bis 120 Seiten oder 150, wenn es wirklich, wenn es Christopher Nolan bist.
0: Locker geschrieben, also vom Zeilenabstand und so, vom Druck.
1: Es gibt tatsächlich, und das gibt es in Österreich oder überhaupt im deutschsprachigen Raum scheinbar nicht, aber die Amerikaner machen das, die sagen, sie suchen white on the page. Das heißt, sie versuchen am möglichsten, da gibt es Techniken dafür, wie du ein möglichst lockeres Seitenbild, falls das ein Wort ist, zusammenkriegst, damit, wenn du das liest, du möglichst schnell durchkommst und nie das Gefühl hast, dass es wirklich anstrengend zum Lesen ist. Das gibt es bei uns nicht, vielleicht wegen unserer Theatertradition, aber ich weiß es nicht. Aber es ist wirklich, bei uns hast du ganz oft, und es ist keine Kritik am Inhalt, aber formtechnisch hast du bei unseren Drehbüchern oft einfach Textblöcke, wo du dir denkst, bist deppert. Und es ist wirklich so, du musst dich dann da durcharbeiten, bis du dort hinkommst, wo du hin willst. Und das sind die englischsprachigen angenehmer.
0: Zurück zu deinem Roman, Ignail. Du hast heute ein Exemplar mitgebracht. Das werden wir verlosen auf unserer Instagram- und Facebook-Seite. Schaut da gerne mal rein. So in den nächsten ein, zwei Stunden wird es online sein. Und da steht auch drin, wie man an der Verlosung teilnehmen kann. Wir kommen zum nächsten Musikblock. Wolfi, magst du kurz bitte ankündigen, was jetzt kommt?
1: Ich kündige an, und wenn ich mich verdue, musst du mich unterbrechen. Aber ich glaube, jetzt kommt Billy Balloonhead von Massive Wagons und danach Stadium Pow Wow von The Hallucination featuring Black Bear.

0: Willkommen zurück beim Radio Frequenz Infopoint. Wolfgang Rau ist heute bei mir zu Gast. Wolfgang, jetzt haben wir über das Schreiben gesprochen und über die Schauspielerei, aber deine größte, wahrscheinlich größte Leidenschaft liegt im Kampfsport. Das war ja eigentlich auch, was dich zur Schauspielerei gebracht hat. Da haben wir eh schon kurz drüber gesprochen. Aktuell bist du ja besonders aktiv, auch über die Bezirksgrenzen hinaus. Was machst du denn da gerade?
1: Das stimmt, da schließt sich der Kreis zu Jackie Chan wieder. Das ist auch da, also am meisten verantwortlich für die Sache in meinem Leben sind Stephen King und Jackie Chan. Ich habe mit 12 angefangen, mir selber Kicks, Sprungkicks und was auch immer ich so im Fernsehen gesehen habe beizubringen.
0: Entschuldige, müssen wir vielleicht ganz kurz sagen, welcher Kampfsport?
1: Karate, Shotokan Karate momentan hauptsächlich und Ryushin Shochiryu Iaijutsu.
0: Ein einfach auszusprechender Name.
1: Genau. Das ist vereinfacht gesagt, das ist Iaijutsu ist japanischer Schwertkampf. Es geht darum, das Schwert zu ziehen, zu schneiden und es wieder wegzustecken, ist in erster Linie, früher war es überlebenswichtig natürlich in Japan. Inzwischen ist es Ort ist traditioneller Budo, das heißt, es gibt Etikette und es gibt Meditation, ist nicht Prügeln und es ist Ort von Körper- und Geistesschulung, wie alle traditionellen Kampfkünste eigentlich sind.
0: Ja, und Karate machst du auch.
1: Und Karate mache ich auch. Und ich habe noch lang gemacht Shaolin Kung Fu. Und ich brauche jetzt nicht alles aufzählen, aber ich habe viele andere Stile zumindest kennenlernen dürfen.
0: Und ja. Immer noch so. Ja. Du hast mir erzählt, du bist aktuell bei mehreren Vereinen aktiv. Also das kommt mir jetzt vielleicht ein bisschen komisch vor, ich spiele Tennis, dass ich mir jetzt bei 5 Vereinen anmelde, nur um im ganzen Land herumzufahren. Warum machst du das?
1: Da geht es darum, dass verschiedene Lehrer und verschiedene Vereine verschiedene Schwerpunkte haben und ich suche mir das einfach aus. Ich habe einfach in die letzten Monate, wo ich wieder angefangen habe, also Kampfkunst ist zentraler Teil meines Lebens seit 27 Jahren und manchmal weniger, manchmal mehr. Momentan ist wieder das Nonplusultra. Und da habe ich verschiedene Lehrer, mit denen ich mich sehr, sehr gut verstehe. Der eine ist ein Spezialist in Formen, der andere in Anwendung, der nächste in Kampf. Und da fahre ich immer dumm und habe Freunde und coole abwechslungsreiche Trainings.
0: Da wünsche ich dir dann alles Gute. Wir müssen ein bisschen auf die Zeit schauen. Wolfi, ich bedanke mich sehr herzlich, dass du heute da warst und sehr interessante Einblicke gegeben hast in die Schriftstellerei, in die Schauspielerei und in den Kampfsport. Wie gesagt, du hast Ignail mitgebracht, dein prämiertes Buch. Das werden wir heute noch verlosen. Bitte auf Instagram und Facebook bei uns auf der Radio Frequenz Seite vorbeischauen. Und wer dann so richtig eintauchen will, ja, der kann sich eben um die Bewerbung des Buches, also der kann an der Verlosung teilnehmen. So, das ist auszubringen.
1: Yes, yes.
0: Ich bedanke mich für deine Zeit, wünsche dir alles Gute und viel Erfolg mit deinem allen aktuellen Buch und auch mit allen zukünftigen.
1: Vielen Dank. Danke, dass ich da sein dürfen habe.
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1: Am Mikrofon Daniel Bernhard, herzlich willkommen zum Radio Frequenz Eventkalender. Wir starten mit den Verkehrsmeldungen.
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1: Die Verkehrsmeldungen laut ÖMDC. Auf der A9 Pyrnautobahn ist ein Fahrstreifen gesperrt zwischen Tregelwang und Trieben. Das ist eine größere Baustelle, da wird noch bis Jänner 2027 gebaut. Auf der L702 Ischlerstraße in Bad Aussee zwischen der Alderseerstraße und dem Kreisverkehr am Hauptplatz Bad Aussee ist in beiden Richtungen der Verkehr gesperrt, morgen am 25.07. und übermorgen am 26.07. Der Grund ist eine Veranstaltung. Auf der L724 Planeistraße ist zwischen Schladming und Planei in beiden Richtungen die Fahrbahn auf einen Fahrstreifen verengt. Auf der L711 Ramsaustraße ist die Fahrbahn in Höhe Schladming in beiden Richtungen ebenfalls auf einen Fahrstreifen verengt. Auch hier ist der Grund eine Baustelle. Die Baustelle beeinträchtigt an dieser Stelle den Verkehr noch bis 30.07.2026. Und in Gröbming ist die Ortsdurchfahrt jetzt am Wochenende großteils gesperrt, ebenfalls aufgrund einer Veranstaltung.
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1: Ja, was ist los im Bezirk jetzt in den kommenden 3 Tagen? Heute Freitag gibt es in Admont wildes Wasser, steiler Fels, eine leichte Wanderung durch den Nationalpark Gesäuse. Start ist um 10.30 Uhr im Erlebniszentrum Weidendom. In Bad Aussee kann man sich mit dem ehemaligen ZIP-Anchorman Josef Prokwal auf eine dokumentarische Reise durch die Nachkriegszeit begeben. Gelesen werden die Ausseer-Protokolle im Kammerhofmuseum um 19.30 Uhr. Die Enstal-Klassik gibt Gas über die Marathondistanz heute. Start und Ziel sind in Gröbming und ab 18.30 Uhr startet dann ein tolles Rahmenprogramm mit der Porsche Night im Classic-Zelt und der Band 7480s am Gröbminger Hauptplatz. Ebenfalls in Gröbming findet heute Freitag ab 15 Uhr in gemütlicher Atmosphäre das Museumscafé im Gröbminger Museum statt. Zu sehen gibt es historische Fotografien und Dias aus den 1970er und 1980er Jahren. In Gstatter Boden können Sie heute den dunkelsten Nachthimmel Mitteleuropas entdecken, im Nationalpark-Pavillon von 21 bis 23 Uhr. In Ramsau am Dachstein gibt es wieder Literatur am Hof. Eva Reisinger liest aus Penismuseum über Selbstermächtigung, Kontrollverlust und Mut am Feisterer Hof, Ramsau 35, um 19.30 Uhr. Und auch heute öffnen wieder die Theatertage Weißenbach ihre Pforten. Der gute Gott von Manhattan nach einem Hörspiel von Ingeborg Bachmann im Theater im Xöllhof um 20 Uhr. Wer schon immer mal bei einem Spielfilm dabei sein wollte, der hat heute die Chance, sein Talent zu zeigen beim Blinde Kuh-Casting für den Spielfilm, der Ende September 2026 in Irdning und Umgebung gedreht wird. Das Casting findet im Kultursaal der Marktgemeinde von 11 bis 18 Uhr statt. Das Wochenende wird heiß, auch veranstaltungstechnisch. In Aldaussee findet morgen Samstag der 12. Loserberglauf statt. Heuer auch erstmals mit einem Kinderlauf rund um den Augstsee. Los geht's in der Loser Arena um 10.30 Uhr. In Bad Aussee kann man danach durch das Ischlerstraßenfest flanieren, ab 16 Uhr. Und wer dann immer noch nicht genug hat, kann auch dem Bad Mitterndorfer Bierzelt mit Kirtag noch einen Besuch abstatten. Bei der Krimminghalle ab 20 Uhr. Zwei Kontinente, ein Konzertklangerlebnis auf der Pürg am Samstag, 25. Juli um 19.30 Uhr, wenn musikalische Welten aufeinandertreffen, das transatlantische Piano-Duo mit der deutschen Pianistin Evelyn Ulex und dem argentinischen Virtuosen Pablo Lavandera lädt zu einem Konzertabend voller Leidenschaft, Eleganz und klanglicher Vielfalt. Wie gesagt, Beginn ist um 19.30 Uhr. Auch die Enstal-Klassik präsentiert sich morgen Samstag beim Stoder Zinken und Porsche Design Grand Prix. Start ist um 7 Uhr in Gröbming am Hauptplatz. Ab 13.45 Uhr findet dann das Finale statt. In Hall findet heute ein Parkfest wie vor 50 Jahren statt mit Oldtimer-Treffen und Soccer-Tart im Freizeitpark ab 14 Uhr. Korrektur, das ist morgen Samstag, nicht heute. In Jonsberg auf der Köbelalm steigt das Weisenblasen auf der Alm, morgen ab 10 Uhr. Die Lietzner Sommerbühne gibt ordentlich Gas ab 18 Uhr mit TJ Maxx, gefolgt von Aklana Indiana und dem Hauptact Rednecks und danach der Gigi D'Agostino Tribute Show am Eislaufplatz in Lietzen. Und eine Veranstaltung habe ich noch herausgepickt. In Daublitz findet ein tolles Sommernachtsfest beim Gasthof Moser statt. Für Unterhaltung sorgt die Big Band La Paloma ab 18.30 Uhr. Es wird also bestimmt nicht langweilig am Wochenende. Auch am Sonntag, da geht's weiter, da kann man in Admont eine naturkundliche Wanderung mit einem Nationalpark-Ranger machen auf die Heindl-K-Hütte. Treffpunkt ist in Admont beim Parkplatz Heindl-K-Hütte um 9 Uhr. In Grundlsee findet sowohl das Pfarrfest statt, als auch die literarische Zeitreise, Dialoge, Duette, Zwiegespräche um 19.30 Uhr im Gabillonhaus Preuhof 59. In Haus im Enstal kann man am steirischen Almlammfest teilnehmen und den Einzug der Hirt mit ihrer Herde in einem stimmigen Rahmenprogramm bestaunen. Eintritt frei am Hauser Keibling ab 9.30 Uhr. In Lietzen findet am Sonntag auch ein Flohmarkt statt, am Parkplatz vor dem Bipper in der Gesäusestraße 21 von 7 bis 12 Uhr. Und einmal möchte ich noch auf das Open Air Kino Gröbming verweisen. Da sind wir als Radio Frequenz ja Kooperationspartner. Von 28. bis 30. Juli, von 2. bis 6. August sowie 8. und 9. August findet wieder das beliebte Open Air Kino statt. Es gibt mehrere Filme. Den Start macht das Michael Jackson Biopic Michael am 28. Juli. Alle Filme im Programm gibt es auf der Website des Kinos www.kinogröbming.at. Da sollte man aber unbedingt schnell sein, weil viele Vorstellungen sind schon ausverkauft. Folgende Museen und Ausstellungen gibt es im Bezirk. Bücherei Admont hat jeden Montag und Donnerstag von 16 bis 18 Uhr geöffnet. Jeden ersten Montag im Monat hat die Bücherei von 16 bis 17 Uhr eine spannende Stunde für alle Kinder. Und jeden ersten Montag im Monat gibt es von 17 bis 18 Uhr die Geschichtenzeiten für alle Kinder. Die Salzwelten in Aldaussee bieten Führungen an von 9 bis 17 Uhr. Kinderführungen mit der Gruppe Entiselli können auch gebucht werden, ganzjährig jeden Sonntag um 14.30 Uhr. Das Literaturmuseum in Aldersee hat geöffnet von Montag bis Samstag 10 bis 13 Uhr und 14 bis 18 Uhr. Im Benediktinerstift Admont sind die Öffnungszeiten von Juni bis September Dienstag bis Sonntag 10 bis 17 Uhr. Im Stift gibt es ein umfangreiches Angebot an diversen Sonderausstellungen, dem Kunsthistorischen Museum, dem Museum für Gegenwartskunst und der weltberühmten Klosterbibliothek. Schloss Trautenfels, Öffnungszeiten Dienstag bis Sonntag 10 bis 17 Uhr. Aktuell mit der Sonderausstellung Blume persönlich von Mythen, Symbolen, Duft und Liebe. Auch sehenswert sind die Dauerausstellungen zur Kultur- und Naturgeschichte des Bezirks Lietzen, der Barocksaal, der Freskenraum und die Handarbeitsausstellung. Ebenfalls kann man sich auf der Burg Strecher umsehen bei einer Führung. Die zweitgrößte Burg der Steiermark bietet außerdem eine umfangreiche Oldtimer-Sammlung. Dienstag bis Sonntag 10 bis 16 Uhr. Und dann bleibt noch das Paula Krocker Museum in Öblan. Da sind die Öffnungszeiten jeden Sonntag zwischen 10 und 11.30 Uhr. Weiter geht's mit den Bauern und Floh- und Sozialmärkten. Der Bauernmarkt in Lietzen am Parkplatz zwischen der Arkade und dem Finanzamt, der hat jeden Donnerstag von 7 bis 11 Uhr geöffnet. Falls der Donnerstag ein Feiertag ist, findet der Bauernmarkt am Mittwoch statt. In Admont gibt es den Grabner Hofladen, der hat jeden Donnerstag von 14 bis 16.30 Uhr geöffnet in der Landesfachschule Grabnerhof aus seinen Schulferien. In Bad Aussee gibt es den Wochenmarkt am Klimetzkiplatz, der hat auch jeden Donnerstag von 7 bis 12 Uhr geöffnet, außer an den Feiertagen.
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1: 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Morgen ist Samstag. Ich wünsche euch ein wunderschönes Wochenende. Ja, genießt den Sommer und genießt unser vielfältiges und werbefreies Radioprogramm. Ich wünsche euch alles Gute. Ciao und auf Wiederhören.
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4: Das Waldviertler Kapfenteich, der ist was Besonderes. Ja. Wir haben dort Teiche, die nachweislich seit 900 Jahren bewirtschaftet werden.
3: Das kennt wahrscheinlich jeder UNESCO-Kulturerbe sozusagen. Und im Sinne der Landwirtschaft gibt es die FAO, die auch Ähnliches verleiht. Und die Waldviertler Kapfenteichwirtschaft in Niederösterreich hat sich da jetzt eine Auszeichnung zu eigen gemacht.
4: Und da ist wirklich ein Fokus auf Landwirtschaft, daher ist es ja auch die Welternährungsorganisation, die das auszeichnet. Wichtig ist, das Gesamtsystem wird da betrachtet. Es gibt nicht nur einen Fokus, wie bei uns zum Beispiel auf den Karpfen selber, sondern was sind denn die Leistungen, die Mehrwerte der Teiche dahinter?
3: Ich finde es immer voll schön, dass jede Produktion von einem Lebensmittel immer so viel mit sich bringt. Eigentlich die unbeachteten Dinge, die links und rechts und überall eigentlich mitwirken.
4: Wenn man da schaut, kann man ganze Listen aufzählen, wo man sagt, diese Arten wären gar nicht dort, wenn wir nicht die Teiche hätten.
3: Hallo und herzlich willkommen zum Podcast Wer nichts weiß, muss alles essen, der Podcast von Landschaft Leben. Mein Name ist Maria Fanninger und ich freue mich voll, dass du heute wieder mit dabei bist. Und heute geht es wieder um ein Thema, das bei mir, ja, ich würde mal sagen, einmal wöchentlich sicher am Teller landet, nämlich es geht um einen Fisch. Und dazu habe ich mal Leo Kirchmeier eingeladen und es geht nicht um irgendeinen Fisch, sondern es geht um den Karpfen. Freut mich, dass du da bist.
4: Ja, freut mich auch, dass ich da sein darf, danke.
3: Warum kennst du beim Karpfen oder generell jetzt rund um Fisch in Österreich ganz gut aus?
4: Naja, ich bin im Waldviertel aufgewachsen, im nördlichen Waldviertel, genau genommen in der nördlichsten Stadt Österreichs, in Litscha. Und meine Eltern haben halt nebenbei, neben einem Geschäft, das sie geführt haben, auch immer schon Karpfenteich bewirtschaftet. Also ich bin da seit klein an sozusagen in das Thema eingestessen, ja, und mit dem groß geworden. Und das hat mir immer gefallen und hat mich immer interessiert. Und da habe ich natürlich auch dann in der Ausbildung in diese Richtung weitergemacht, ja.
3: Das heißt, du wolltest als kleines Kind schon Teichwirt werden?
4: Nein, das war mir eigentlich so gar nicht bewusst, dass da sozusagen überhaupt eine Jobmöglichkeit in der Hinsicht gegeben ist. Das war eigentlich sozusagen Fügung. Nicht? Ich habe mich immer mit Fische beschäftigt und dann auch auf der BOKU in der Ausbildung in der Richtung was gemacht. Ja? Und das war dann eigentlich Zufall, dass ich da gelandet bin, wo ich jetzt gelandet bin.
3: Mhm. Wenn du noch mal ein bisschen deinen Werdegang herholst, du hast an der BOKU, was hast du genau studiert und wo waren da deine Schwerpunkte oder wo waren deine Lebensabschnitte sozusagen?
4: Ja, nein, ich habe Lebensmittelbiotechnologie studiert. Das habe ich aber auch schon davor sozusagen auf der HTL gemacht. Ja. Und dann während dem Studium, da hat mir immer irgendwie ein bisschen sowas gefällt. Und dann habe ich gesehen, was auf der BOKU alles für Studien gibt. Und zu dem Zeitpunkt hat es das heutige Regelstudium, das nennt man Applied Limnology, zum Beispiel noch nicht gegeben. Und da habe ich mir nur dann ein zweites Studium selbst zusammengestellt. Das hat man genannt Studium Irregulare. Und es hat geheißen angewandte Gewässerökologie. Und da habe ich halt alle Kurse, alle Lehrveranstaltungen, die irgendwie mit aquatischen Systemen, Fischen und dergleichen zu tun gehabt haben, halt zusammengestellt und zusammengeschrieben, ja.
3: Jetzt hat es gemündet noch, dass der Teichwirt bist. Was ist ein Teichwirt eigentlich? Also das werden Sie jetzt viel fragen.
4: Na, Teichwirt ist wiederum sozusagen eine Bezeichnung, so wie der Landwirt bewirtschaftet der Teichwirt einen Teich. Und es steckt auch das Wort, wenn man sozusagen das Gesamtsystem betrachtet, Teichwirtschaft, das Wort Wirtschaften drin. Ja? Das heißt, man versucht hier mit dem Teich zu wirtschaften.
3: Mhm. Bei deinen Teiche sind hauptsächlich Karpfen drin.
4: Genau, im Waldviertel kann man sagen, ist quasi jeder Teich ein Karpfenteich. Ja.
3: Und beim Teich ist natürlich für mich die Frage, oder beziehungsweise man denkt sich, das ist ein Gewässer, das grundsätzlich jetzt nicht fließend ist, sondern einfach ein stillgelegtes quasi Gewässer, wo ich wo ich Fisch drin habe oder was auch immer. Und bei euch ist ja das, also ich stelle mir immer so einen kleinen Teich natürlich vor, die bei uns überall irgendwo so ein Tümpel oder ein Teich ist. Bei euch ist das ja, wo man sich das jetzt ein bisschen herholt, wenn du das für uns visualisierst, sind ja das riesige Teiche eigentlich, die dann wirklich zur Fischzucht verwendet werden und dann wieder ausgelassen werden oder abgelassen werden, um wirklich da was außer zu generieren. Erzähl uns mal, wie funktioniert das?
4: Was ist ein Teich? Nein, genau. Das ist eine wesentliche Frage, genau. Wenn man damit nicht irgendwo aufgewachsen ist oder aus der Region kommt, hat man oft mit dem gar nicht so die Berührungspunkte. Und das ist eben ein ganz großer Unterscheidungsfaktor von anderen Systemen. Ein Teich ist nämlich ein vom Menschen geschaffenes System, das ablassbar ist, und in der Regel ist dieses aquatische System halt sehr flach. Ja, das heißt, wenn ich mir einen natürlichen See, zum Beispiel mit einem Alpensee, kann jeder Österreicher was anfangen. Der ist in der Regel auch sehr groß, ist aber natürlich entstanden, genau, ist ein glasklares Wasser drinnen, üblicherweise bei so einem See, weil er sehr tief ist und ist aber nicht ablassbar. Und da hat auch kein Mensch was dazu beigetragen, das ist quasi eine Naturlandschaft. Ja. Im Waldviertel, die Teiche, die können auch klein sein, die können vielleicht 0,2 Hektar haben, aber die größten haben bis zu 60 Hektar. Das sind richtig große, flächige Teiche. Und so funktioniert auch die Karpfenteichwirtschaft. Die ist wie in der Landwirtschaft sehr flächenbezogen. Je mehr Fläche ich in der Teichwirtschaft habe, desto mehr Fisch kann ich produzieren.
3: Mhm. Das heißt, wie kommt jetzt das Wasser rein und aus? Oder wie kann man sich das vorstellen?
4: Ja, ist ein richtiges Wassermanagement dahinter, kann man sagen. Und man kann die Teiche auch klassifizieren nach vieler Art Kategorien. Und unter anderem ist eine der Einteilungsarten zum Beispiel noch der Verfügbarkeit vom Wasser. Ja? Also wir haben Teiche, die nennen wir Himmelsteiche. Wie speisen sie dich? Speisen sie sich? Sie speisen sich von den Niederschlägen, vom Regen, vom Schnee, von der Schneeschmelze dann natürlich im Frühjahr, die wird immer weniger wegen dem Klimawandel. Und da fange ich eigentlich Oberflächenwasser zusammen, ja? Und halte das in der Landschaft zurück. Kann aber sein, dass ich ein kleines Gerinne habe, das ich sozusagen mit einem Damm aufstaue. Oder ich habe größere Gerinne, dann habe ich einen Teich in Hauptschuss. Das sind aber ältere Teiche, ja, die teilweise seit Jahrhunderten bestehen.
3: Das heißt, das ist eigentlich ein kultivierter Teich, jetzt gar nicht irgendwas, was von Haus aus vielleicht entstanden ist oder entsteht eben, sondern wirklich angelegt ist.
4: Alle angelegt, alle von Menschen geschaffen und mit Mehrwert sozusagen. Das ist eines der wenigen Systeme, also wenn man das vergleicht mit anderen Sachen, eines der wenigen Kulturlandschaftsräume, wo man sagt, da ist ein absoluter Mehrwert durch den Beitrag des Menschen. Und wenn ich da nicht sozusagen einen Karpfen drin hätte und gewinnbringend auch Karpfen produzieren kann, dann gibt es ja keinen Teich, weil warum sollte ich das tun sozusagen, nicht?
3: Könnt ihr die Fläche für was anderes nutzen oder ist das eigentlich schon eher eine Fläche, die sehr sumpfig oder eine nasse Fläche ist?
4: Naja, die Leute früher, das gibt es ja so seit Jahrhunderten eben, wie gesagt, die haben immer geschaut in der Landschaft, wo ist eine geeignete Geländemulde zum Beispiel, ja. Aber wir haben Regionen in Österreich, die hatten ehemals genauso viel Karpfenproduktion zum Beispiel wie wir im Waldviertel, nämlich in unserer Nachbarregion im Weinviertel. Dort ist die Karpfenteichwirtschaft mittlerweile aber gänzlich erloschen und da darf man sich über jeden Teich in der Landschaft eigentlich heut freien, weil das gibt ja den Tenor, Wasser in der Landschaft zurückhalten. Wir müssen alles Oberflächenwasser irgendwie schauen, dass wir in der Region halten. Und bei uns im Waldviertel ist es auch so, da gibt es so ganze Teichketten, da ist ein Teich nach dem anderen gelegen, ja. Und da beginnt man natürlich sozusagen mit dem untersten beim Obfischen und befüllt ihn sich wieder mit dem Wasser des Oberligateiches. Und so kann man in so einer Teichkette mitunter 3, 4, 5, 6 Jahre Wasser zurückhalten, das ehemals sozusagen beim ersten Teich gebunden war. Mhm. Also geniale Systeme, die genau das tun, was wir eigentlich heute dringend brauchen.
3: Das Wasser zurückhalten. Genau, Wasser zurückhalten und dann abrufen, wo man es braucht, sozusagen. Oder geht das nicht, weil durch das, wenn abgefischt wird, ist ja noch ein gewisser Zeitpunkt, wo eine große Wassermenge dann zur Verfügung steht.
4: Genau, also ich habe dann so traditionelle Zeiten, wo ich das fische, das System, ja, weil wie komme ich denn zum Karpfen, wie komme ich zum Fisch? Ich muss ja das ganze Teichsystem auslassen, deswegen, da wird der Stoppel gezogen quasi im wahrsten Sinne des Wortes. Da gibt es zwei verschiedene Systeme, entweder den Zapfen, das ist die ältere Methode, kann ich nur auf- oder zumachen, ja, können wir auch noch gerne ein bisschen erklären, oder den Mönch, da kann ich ein Staubbrett nach dem anderen. Und dann entleere ich die gesamte Fläche. Man muss sich das auch bildlich vorstellen, wenn das ein 30 Hektar Teich ist. Ja, das sind ja unglaubliche Mengen. Das heißt, es braucht auch gewisse Zeit. Ja, also ein 30 Hektar Teich ist nicht in einer Stunde auslassen. Das geht vielleicht über 14 Tage zum Beispiel. Ja. Und dann habe ich die Fische alle gesammelt. Die sammeln sich sehr ruhig sozusagen am tiefsten Punkt des Teiches, in der sogenannten Fischgrube. Mhm. Und am Tag X der Abfischung muss dann alles bereitstellen, die Geräte, die Mannschaft. Und dann versuche ich diese Karpfen mit Zugnetzen und mit Handcachern nach einer jahrhundertealten Methode händisch schonend herauszucachern und zu fangen und bringe sie dann mit ganz modernen Transportmitteln in eine Heldanlage.
3: Was passiert dann?
4: Was passiert da in der Heldanlage? Die sind mit Frischwasser versorgt. Da ist dann auch schon kühl im Herbst. Gell? Der Karpfen ist ja wärmeliebend. Also ab einer Temperatur von unter 10, 8 Grad geht der in so eine Ruhe. Ne? Der Fisch ist ja wechselwarm. Der kann ja seine eigene Körpertemperatur logischerweise nicht steuern. Das heißt, der hat dieselbe Körpertemperatur wie das Wasser. Die Enzymatik, alles funktioniert langsamer. Und da kann ich sie dann zum Beispiel für die Hauptsaison bis zu Weihnachten in diesem kalten Wasser ohne Fütterung, da nehmen sie auch keine Nahrung mehr auf sich, ja, sondern sehr ruhig sozusagen abgedunkelt halte ich sie in einer Heldanlage und habe sie griffbereit vor allem, ja, bis Weihnachten.
3: Und dann tue ich es noch Bedarf quasi entnehmen und...
4: Da kann ich es dann griffbereit haben für die Direktvermarktung, für den Verkauf.
3: Ja, genau. Wie sagt man beim Fisch? Sagt man auch schlachten oder?
4: Sagt man auch schlachten, ja, genau. Mhm.
3: Und wie wird, also jetzt sind wir schon quasi am Ende der Kette, vielleicht hupfen wir nochmal ganz kurz zum Anfang.
4: Ja.
3: Wie beginnt das? Jetzt ist ja so ein Teich abgefischt, jetzt gehen wir nochmal ganz kurz zurück. Wie kriege ich jetzt die Fisch wieder rein, beziehungsweise
4: wie startet das, genau?
3: Und
4: das ist auch natürlich etwas, wo man sich denkt, ich setze ja da so drinnen mit Landschaftleben, mit diesem Vergleich der tierischen Sparten. Ja? Wir haben beim Waldviertler Karpfen, das ist unsere Naturgegebenheit, die wir so haben, mindestens 3 bis 4 Jahre bis zum speisefähigen Tier. Mhm. Das muss man sich nur mal 3 bis 4 ja. Jahre nur mal ganz langsam durch den Kopf gelassen.
3: Vielleicht soll ich da andere Tierarten hernehmen und vergleichsweise, weil sonst
4: kann sich oft,
3: Händel 28 Tage, Schwein halbes Jahr ungefähr.
4: Am längsten braucht das Rind.
3: Genau.
4: Aber es kommt nie zu 3 bis 4 Jahren
3: in der Regel. Niemals zu 3 bis 4 Jahren. Ich merke das immer wieder, wo man wen fragt, was wie alt glaubst du werden, so ein Händel oder sowas. Die Menschen sagen da Jahre oder Monate auf jeden Fall. Aber sicher würden sie nie glauben, das ist ein Monat nur. Und darum ist das jetzt natürlich eine unglaubliche lange Zeit, weil gerade beim Fisch war wahrscheinlich eher ein Tier, wo ich mir denke, okay, das geht eigentlich relativ schnell. Aber genau,
4: ja,
3: dem ist nicht so.
4: Dem ist nicht so, ja. Und da sprechen wir auch von

0: deswegen sagt man von der Sömmrigkeit. Ich habe einen einsömmrigen, zweisömmrigen, dreisömmrigen oder viersömmrigen Fisch, weil er nur im Sommer eben wächst.
1: Mhm. Und wenn ich jetzt wieder zurückgehe zum Ursprung sozusagen.
0: Beginning.
1: Genau.
0: Wie funktioniert das?
1: Genau. Fischleichen, wo ist der Start?
0: Der Start ist dort, wo man sagt, okay, ich bringe einmal ein Männchen, ein Müchner mit einem Weibchen, ein Rogner zusammen. Das sind unsere Fachbegriffe in der Teichwirtschaft. Rogner und Milchner. Und da hat man sich schon vor Jahrhunderten angeschaut, wie geht denn da der Karpfen vor? Der ist nämlich anders als die Forellen, die man so kennt, wo man sagt, okay, die leicht über dem Schotterkörper in einem Bach, die Forellen, ja, hat ja der Karpfen ganz anderes Laichverhalten. Der Laich ist ein Pflanzenlaicher, braucht warme Temperaturen im Frühling, wenn es warm wird, und hat viel mehr Eier aufs Kilogramm Körpergewicht gerechnet, da sagen wir 200.000 Eier aufs Körpergewicht, dafür sind die Eier auch kleiner, aber hat ein unglaubliches Vermehrungspotenzial. Und da haben sich die Leute früher, ein gewisser Herr Dubisch, hat sich in der Natur umgeschaut, das war ein Praktiker, und der hat gesehen, aha, wie macht denn das der Karpfen in der Natur, in so einer überschwemmten Bachwiese, gehen die raus sozusagen, klassisch Frühjahrshochwasser, ja, überschwemmte Bachwiese, da ist aber ein bisschen Wärme im Eingestauten, und da haben die Karpfen zu schlagen begonnen, das heißt, die Müchner haben ein bisschen die Weiberl, die Rogner getrieben, und dann haben sie gleichzeitig sozusagen ihre Gonaden abgegeben, also ihre Ei- und Samenzellen, und haben die an die Pflanzen geheftet, und das hat er beobachtet. Und dann haben wir das in eigenen Teichen nachgebaut. Mhm. Da pflege ich eigentlich das ganze Jahr einen guten Pflanzenbestand, einen Aufwuchs. Und kurz vorher, bevor die Laichzeit beginnt, im Frühjahr, Anfang Sommer sozusagen, staue ich den Teich ein, möglichst schon mit einem warmen Wasser, in dem ich vielleicht einen Oberligateich habe, bespanne diesen, das heißt befühle ich diesen Dubischteich, das heißt ich steuere dieses Pflanzenmaterial flach ein, setze die Karpfen hinein, die kommen in diesen Laichakt, laichen ab, gebe die Mutterfische wieder raus, lasse die Eier entwickeln, da entwickelt sich eine kleine Larve, hat dann auch einen Dottersack, bis der Dottersack verbraucht ist, dann wird die Schwimmblase gefüllt, dann ist es eine schwimmfähige Brut, und die fange ich mit einem feinen Gasekescher dann heraus und setze sie dann sozusagen in einen wiederum vorbereiteten Teich für die Brutfischaufzucht.
1: Und da sind keine anderen Einsömmrigen oder so irgendwas
0: drin. Da ist nur ein Ersatzleich Karpfen drinnen oder zwei.
1: Das heißt, es ist immer ein, also der ganze Fischbestand quasi eines Teiches ist eigentlich immer gleich alt.
0: In der modernen Teichwirtschaft ja, habe ich Jahrgangsklassen. Ja, es kommt halt darauf an, habe ich nicht so viele Teiche, wie ich es gerne hätte, dann kann ich schon sagen, dass ich mal kleinere Stückgrößen mit großen auch gemischt habe. Das gibt es auch gerade in kleinbäuerlichen Strukturen. Aber wenn ich eine gewisse Flächenausstattung habe, habe ich sie in der Regel in Jahrgangsklassen getrennt. Mhm. Mhm. Und eben, das sind aber spezielle Laichteiche, was ich gerade erwähnt habe. Ja. Da gibt es verschiedene Systeme, die sich sozusagen, wer überlegt hat, nach Hofer und nach Dubisch. Und da ahme ich dieses natürliche Laichverhalten nach. Aber ich helfe ein bisschen nach, indem ich einfach ein bisschen zeitlich schneller bin. Ja. Es gibt aber auch eine Methode, wo ich sie hypophysiere. Da gewinne ich ein Hirnanhangsdrüsenhormon, die Hypophyse eben, verabreiche den, und da kann ich diesen Ableichzeitpunkt viel genauer noch steuern und bin halt von einem Wetter, möglichst wetterunabhängig, wenn eine Kälteperiode jetzt wieder daherkommt, zum Beispiel im Frühjahr. Und kann ich sie indoor sozusagen dann abstreifen und in sogenannten Zugergläsern auch erbrüten. Da haben wir auch ein paar Betriebe, die das machen, und da bin ich dann sehr ausfallsicher.
1: Das heißt, es ist eigentlich vorher ein geschlossenes System, es ist immer Zucht dabei, und dann eben, wie sagt man dann weiter, ist genauso ein Mast eigentlich beim Fisch oder beim Karpfen, oder wie sagt man
0: die Zeit? Kann man auch sagen, nicht, aber wir sagen einfach
1: des Wachsens.
0: Genau, Produktionszeiten. Umtriebszeiten, ja. Und es gibt da wenige Vollbetriebe, die alles können, ja, oder die Flächenausstattung haben. Und dann gibt es halt manche, die sind spezialisiert und sagen, ich kaufe mir immer K2, zweisömmrige Karpfen, und mache dann dreisömmrige und viersömmrige, also Speisefische, daraus sozusagen. Ja. Und die anderen sagen, na, mittlerweile geht es sich bei mir auch aus, ich vermehre mir auch selber die Fische, weil ich die Fläche auch danach habe und die Ausstattung. Und da hat halt jeder Betrieb so sein Set an Teichen, und mit dem versucht er halt das Bestmögliche herauszuholen.
1: Mhm. In Österreich ist das ja wirklich ein ganzer, wie soll ich sagen, einzigartiger Zugang, wie wir da unsere Teichwirtschaft auch betreiben sozusagen. Und kürzlich sozusagen wurde das sogar ausgezeichnet von der FAO. Du hast das auch mitgebracht. Es ist ganz spannend, vielleicht magst du uns das ein bisschen erzählen. Es kennt wahrscheinlich jeder UNESCO-Kulturerbe sozusagen. Und im Sinne der Landwirtschaft gibt es die FAO, die auch

0: Ähnliches verleiht sozusagen. Und die Waldviertler Karpfendeichwirtschaft in Niederösterreich hat sich da jetzt eine Auszeichnung zu eigen gemacht. Was natürlich unglaublich schön ist auch für uns, einfach wo man da hinschaut, dass man wirklich sieht, dass in Österreich da was produziert wird und der Kultur aufrechterhalten wird, die dann würdig ist, das wirklich auch zu schützen.
1: Absolut.
0: Was steckt da dahinter?
1: Ja, das ist, du hast gesagt, das ist die FAO, die Welternährungsorganisation, die das auszeichnet. Das gesamte oder genaue Programm heißt ja Landwirtschaftliches Kulturerbe von globaler Bedeutung. Man könnte halt kurz sagen Landwirtschaftliches Weltkulturerbe. Mhm. Ja. Und es ist eben im Unterschied zu dem von dir erwähnten UNESCO, Welterbestätten, es gibt Naturerbestätten und Kulturerbestätten, ist es ein spezielles System für Landwirtschaft. Das heißt, da habe ich einen Fokus auch auf dieses Produzieren drauf, ja, und nicht nur ein technisches Bauwerk, ohne das kleinreden zu wollen, sondern da ist wirklich ein Fokus auf Landwirtschaft. Daher ist es ja auch die Welternährungsorganisation, die das auszeichnet. Die hat das Programm seit 2002 und weltweit gesehen sind jetzt in etwa knapp 100 dieser Systeme ausgezeichnet. Wichtig ist, das Gesamtsystem wird da betrachtet. Es gibt nicht nur einen Fokus, wie bei uns zum Beispiel auf dem Karpfen selber, sondern was sind denn die Leistungen, die Mehrwerte der Teiche dort dahinter stehend. Ja. Und da gibt es 5 große Kriterien, die man sich sozusagen, denen man sich annehmen muss und die man versuchen muss, in einem großen Antragsverfahren, natürlich mit wissenschaftlichen Belegen und Zitaten, darzustellen. Und das haben wir ja über mehr als 5 Jahre lang gemacht und sind jetzt wirklich froh und auch stolz, dass wir das geschafft haben.
0: Vielleicht magst du die 5 Bereiche mal kurz herholen, weil ich glaube, das ist einem eigentlich groß gedacht in dem Sinn, weil es in einfach sehr viele Bereiche eine wirkt. Absolut. Und ich finde das immer voll spannend, weil auch wenn wir recherchieren bei Landschaft leben, es ist eigentlich immer so, dass die Dinge nicht sehr einfach sind und Wechselwirkungen sind, aber auch Zielkonflikte meistens, sobald man irgendwas macht, wird irgendwas besser gestellt, irgendwas schlechter und man schaut immer, dass man eigentlich einen Schnittpunkt produziert, der nachher für beide Bereiche oder für viele Bereiche einfach machbar ist und umsetzbar ist. Und da war sicher auch spannend, welche Teilbereiche das eigentlich mit beeinflusst.
1: Also ich habe gesagt, es geht um Landwirtschaft. Das heißt, der erste Kriterienpunkt, den man sich anschaut, das heißt, es muss zumindest ein Lebensmittel produziert werden. Ja? Das heißt, ich brauche einen Beitrag zur Lebensmittelproduktion und zur Existenzsicherung. Das heißt, in anderen oder einfachen Worten, ich muss irgendwas produzieren, wo ich abessen kann und wo ich auch irgendwo sage, ich habe zumindest ein Nebeneinkommen für diese Gemeinschaft, die sich um das System bemüht, geschaffen. Das ist bei uns ganz klassisch der Karpfen und seine Nebenfische. Das ist sozusagen einmal ganz fest zu halten und wichtig. Ohne ein Lebensmittel, das produziert wird, kann ich so eine Auszeichnung nicht erwirken.
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0: Wer nichts weiß,
2: muss alles essen.
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Herzlich willkommen beim Infopoint von Radio Frequenz. Heute ist Freitag, der 24. Juli 2026. Mein Name ist Daniel Bernhard. Bei uns wird's heute schaurig. Der Horrorautor und Schriftsteller Wolfgang Rau ist zu Gast. Mit ihm unterhalte ich mich heute über sein aktuelles Werk Ignael. Das hat kürzlich den österreichischen Fantastikpreis bekommen. Zuvor gibt's aber wie gewohnt einen Ausblick auf das Wetter der nächsten Tage.

0: Heute Freitag, dem 24. Juli, bringt der Hochdruckeinfluss heute in der Steiermark recht sonniges Wetter. Ganz im Norden gibt es vor allem bis Mittag teils noch etwas mehr Wolken. Später sind dann in den östlichen Regionen zeitweise ein paar Wolkenfelder am Himmel. Es bleibt aber weitgehend trocken. Der Nordwestwind frischt regional wieder zeitweise mäßig bis lebhaft auf. Die Höchsttemperaturen erreichen 22 bis 26 Grad. Der Tag geht sonnig und trocken zu Ende. Die Nacht zum Samstag verläuft meist klar. Tiefstwerte 6 bis 13 Grad. Morgen Samstag, 25. Juli, ist auch durchwegs sonniges Sommerwetter zu erwarten. Über weite Strecken ist es sogar wolkenlos. Sonst zeigen sich nur ein paar harmlose Wolken. Die Temperaturen bewegen sich morgens zwischen 6 und 13 Grad. Tagsüber steigen sie auf 24 bis 29 Grad. Und am Sonntag zeigt sich mit einer leicht föhnigen Südwestströmung im Süden und Osten bis weit in den Nachmittag hinein die Sonne. In der Obersteiermark startet das Tag auch sonnig. Erste Schauer und Gewitter treten hier schon ab Mittag auf. Diese greifen ab der zweiten Nachmittagshälfte auch im Südosten über. Vereinzelt ist Starkregen möglich. Die Frühtemperaturen betragen 11 bis 16 Grad. Die Höchstwerte erreichen vor den Schauern von Nordwest nach Südost 24 bis 30 Grad. Ja, beste Verhältnisse also für ein Traumwochenende, vielleicht mit guter Lektüre für den Liegestuhl. Eventuell können wir das empfehlen, Wolfgang?
1: Ja, also Ignail von Wolfgang Rau ist natürlich ein absoluter Sommer. Klassiker kann man jetzt noch nicht sagen, aber ist ein absoluter Sommertipp.
0: Ja, wir sprechen gleich über deinen Roman Ignail, gleich nach Dorothy mit Flawless.

0: Heute bei mir zu Gast im Studio ist Wolfgang Rau. Wir haben uns jetzt gerade ein bisschen abgehauen, weil die Nummer ist uns jetzt reingerutscht. Du kommst aber trotzdem nicht drum herum, sie anzusagen. Was war das jetzt, was wir da gehört haben?
1: Das war Slim Pickens Does the Right Thing and Rides the Bomb to Hell von The Offspring.
0: Ein einfach auszusprechender Titel.
1: Also. Genau, ich wollte dich eine lassen damit, aber es hat nicht funktioniert.
0: Ich habe mir schon gedacht, ich lasse das dich ansagen. Wolfgang Rau zu Gast, er hat erst kürzlich mit seinem Horrorroman Ignail den österreichischen Fantastikpreis gewonnen. Einem breiteren Publikum dürfte er auch als Film- und Fernsehschauspieler bekannt sein. Seine wahre Leidenschaft liegt darüber hinaus aber auch seit frühester Jugend im Kampfsport. Und genau diesen weiten Bogen, den werden wir heute aufschlagen und schlagen, von Horrorliteratur bis hin zum Kampfsport. Lieber Wolfi, ich freue mich aufs Gespräch. Herzlich willkommen bei uns im Studio.
1: Ja, danke für die Einladung. Ich freue mich auch.
0: Der österreichische Fantastikpreis für Ignail, wir haben auch ein Exemplar da, war ja nur der vorläufige Höhepunkt deiner schriftstellerischen Karriere. Du hast ja davor auch schon mehrere Romane und Kurzgeschichten geschrieben, oder?
1: Geschrieben und veröffentlicht. Ja, ich habe zum Schreiben angefangen mit 9 Jahren, weil ich mir damals gedacht habe, ich habe immer dieses Dings gehabt, wenn mir was gefallen hat, wenn mich was interessiert hat, dann habe ich mir immer gedacht, das muss man doch machen können. Und dann habe ich mir gedacht, ja, so ein Buch, das muss man doch schreiben können. Und ich habe damals von meinem Dad seinen alten PC gekriegt. Der hat Windows 3.1 drauf gehabt, Word und sonst nichts, das funktioniert hat. Und dann bin ich an ganzen Tag da gesessen und habe im Zweifinger-Suchsystem meine erste Kurzgeschichte getippt und war ganz enttäuscht, dass es 1 Seite war nach dem Tag und war wahnsinnig frustriert und habe dann mit 14 meinen ersten kurzen Roman geschrieben. Ist natürlich nicht veröffentlicht und nichts. Und dann war ich in Wien und meine damalige Freundin hat dann ein Manuskript von meinem zweiten Roman gefunden und hat gesagt, darf ich das lesen? Und ich gesagt, ja klar, darfst du lesen. Und dann hat sie es wieder gebracht und dann hat sie gesagt, du, schau, das ist teilweise so gut, dass ich dann nicht glaube, dass du es selber geschrieben hast und teilweise so schlecht, dass ich das durchaus glaube. Und dann hat sie mich dazu gebracht, quasi, dass ich wieder zum Schreiben anfange und dann hat sich mein Zugang zu dem Ganzen ein bisschen geändert und dann habe ich angefangen, an Verlage zu senden und zu überarbeiten und genau.
0: Wenn du dich jetzt stilistisch einordnen müsstest, wo würdest du die da einordnen oder sehen?
1: Irgendwo zwischen, ja, schon eher Horror, aber es ist jetzt nicht klassische Horrorliteratur und es ist auch nicht, Clive Barker hat einmal was Interessantes gesagt, er hat gesagt, er baut sprachlich so, dass wenn du nur Blut und Splatter haben möchtest, dann kriegst du das in seine Bücher nicht, weil du musst durch die ganzen Sprachbarrieren, aber es ist halt nicht für einen kurzen, schnellen Thrill geschrieben. Und bei mir ist es auch so, bei mir geht es um die Figuren, ich habe gern Humor drinnen und es gibt Horror, aber es gibt auch Liebe. Genau, also ich weiß nicht, ich bin irgendwo zwischen Thriller und Horror.
0: Ja, du hast ein paar Mal erwähnt, dass ja einer der Autoren, die dich sehr beeinflusst haben, der Stephen King ist.
1: Yes.
0: Inwieweit hat er die beeinflusst?
1: Auch ohne Stephen King würde ich nicht schreiben. Stephen King war, wo ich ein Kind war, war Stephen King, niemand hat Bücher von ihm gelesen gehabt, aber jeder war, das ist so arg und das darf man nicht lesen und das ist ganz wütend. Dann habe ich mein erstes Buch gekriegt und es war so fad und es war so lang.
0: Was war das?
1: Langoliers, das war die...
0: Ein Klassiker.
1: Ja, aber ja. Ich habe es jetzt noch einmal gelesen, so

0: Ja, Langoliers hat es ja einen Fernsehzweiteiler gegeben, der hat mich sehr geprägt, weil ich habe, glaube ich, monatelang schlecht geschlafen.
1: Yes, schau dann halt noch einmal.
0: Gibt es auch ein Remake angeblich jetzt.
1: Wirklich?
0: Ja, angeblich habe ich gehört, dass, also gibt es ein Remake. Ja.
1: Cool.
0: Ja, hab sowohl also du hast ja, Teufel war ja dein erster Roman, den du veröffentlicht hast, oder?
1: Genau.
0: Ja. Und auch Laichdorf, das war dein zweiter Roman.
1: Yes.
0: Ja, ich habe beide gelesen und was mich halt fasziniert hat, ist, dass du da wirklich so eine ganz eigene Welt schaffst, ein eigenes Universum, das sich auch über die Romane erstreckt. Ist das jetzt bei Ignael auch so?
1: Es kehrt nicht zum, nein, es ist, Ignael ist eigenständig, Teifel und Laichdorf verbindet die gleichen Orte. Ignael macht es nicht, aber Ignael ist in, wenn du es als großen Kontext siehst, passt es irgendwann einmal in die nächsten 30 Romane dazu. Es ist ein bisschen Lovecraftian, in dem der hat auch sein Pantheon aus Göttern gehabt und so Zeugs und Klumpt und Graffel. Und so ein bisschen mache ich das auch, aber man muss nicht immer alles lesen, um zu verstehen, was passiert. Aber grundsätzlich ist Ignael eigenständig.
0: Trotzdem, entführ uns ganz kurz in die Welt von Laichdorf oder in dieses Universum, das du da hast.
1: Das sind kleine, also ich bin ja auch ein Kleinstadtmensch, also ich habe mal versucht, Großstadtgeschichten zu schreiben, das kann ich nicht, das liegt mir nicht. Und das sind kleine Orte mit ganz normalen Personen, mit ganz normalen Traumata und Problemen, in die dann das Übernatürliche reinkommt. Und diese Prämisse ist sehr Stephen King-esk, wenn ich es so sagen darf. Und da merkt man den Einfluss, den er auf mich gehabt hat oder seine Geschichten auf mich gehabt haben. Und meistens geht es halt, es geht nie darum, dass es jetzt einfach blutrünstig um seiner selbst willen ist, sondern es geht immer um Figuren und um die Liebe oder um die Beziehungen, die haben. Und da bricht dann dieses Chaos oder dieser Schrecken ein und wie sie damit umgehen und wie es sie verändert. Habe ich deine Frage jetzt beantwortet oder habe ich nur geredet?
0: Du hast es beantwortet. Also inhaltlich, wenn ich mir das jetzt vorstellen müsste, gibt jetzt dann vielleicht so einen Einblick, wie ich mir das vorstelle. Yes. Wenn ich die Bücher gelesen habe, dann habe ich mir immer so vorgestellt, dass die Region, also das deckt sich ein bisschen mit der Region bei uns und das ist schon was sehr Erfrischendes, weil Horrorliteratur, die im ländlichen Raum in Österreich spielt, doch selten ist.
1: Das Spannende daran ist tatsächlich, das stimmt, natürlich ist es beeinflusst von der Region, in der wir leben, aber mir hat eine deutsche Leserin geschrieben, na stimmt nicht, hat nicht mir geschrieben, hat eine Rezension geschrieben und sie hat, ihr hat das Buch gefallen, ist im Laichdorf gegangen und sie hat geschrieben, Mensch, endlich einmal eine Geschichte, die bei uns spielt. Und die ist irgendwo in Norddeutschland. Und ich habe mir gedacht, wenn das funktioniert, das ist mega. Weil dadurch habe ich genug Lücken lassen, damit das Buch dann für denjenigen, der es liest, seins wird oder ihrs wird. Mhm. Da habe ich mich sehr gefreut.
0: Also, ja, das ist ein schönes Kompliment dann, wenn man weiß, es ist adaptierbar quasi auf Regionen und nicht so streng auf eine Region bezogen.
1: Genau.
0: Wenn wir jetzt konkret auf Ignael kommen, worum geht's da?
1: Es geht um die Rebecca, die ist mit einem Schriftsteller verheiratet, die haben einen ganz normalen Abend und sie sagt irgendwann zu ihm, du, ich habe dich nie gefragt, wo du deine Ideen her hast und er sagt halt, das kennt ihr, der sagen wird, aber nicht gefallen dort und sie denkt sich halt, ja, okay, komm, mei, okay, Google wahrscheinlich und dann sagt er, na und er sagt, mach die Augen zu und beschreibt einen Ort, der an sich nicht besonders ist, es sind Klippen, es ist ein Ort, an dem nichts passiert eigentlich. Aber während er das beschreibt, hat sie das...
0: Also eine Parallelwelt oder?
1: Ja, schaut jetzt, kennt jetzt, ja, es ist in weiterer Folge eine Parallelwelt, aber es könnte da irgendein Strand bei uns sein oder irgendeine Klippe bei uns sein. Mhm. Also nicht bei uns in der See, aber bei uns in der realen Welt quasi. Und sie hat aber dann das Gefühl, ich bin wirklich dort. Also ich büte mir das nicht nur ein, sondern ich bin wirklich dort. Sie spürt den Wind, sie spürt den Sand und kriegt Panik und er holt sie wieder zurück, indem er das Ding umdreht und sie zweifelt dann an ihrer eigenen Wahrnehmung und verirrt sich aber im Endeffekt in dieser anderen Welt und er muss sie suchen, weil diese Welt tatsächlich existiert und er als Kind, oder Vergangenheit, die befleckt ist und er hat als Kind seine Traumata dort lassen und seine Kreativität von dort gekriegt und jetzt hat sich seine Frau dort verloren und sie muss dort überleben und er muss sie finden und gemeinsam müssen sie einen Weg zurückfinden oder auch nicht. Who knows?
0: Ja, hat offensichtlich die Jury vom Fantastikpreis überzeugt. Du hast vorher schon geredet über den H.P. Lovecraft. Ich bin da, du hast mir auch erzählt, damals vor einigen Jahren, vom H.P. Lovecraft und ich bin da ziemlich reingekippt. Für alle, die ihn nicht kennen, ist er in der Tradition der Schauliteratur ein ganz prägender Autor gewesen, Anfang des 20. Jahrhunderts und hat so prägende Romane geschrieben wie Mountains of Madness oder...

0: Call of Cthulhu.
1: Yes.
0: Ich persönlich bin ein ziemlicher Fan, wie gesagt. Wo siehst du da den Unterschied zur Horrorliteratur eines Stephen King zum Beispiel? Oder gibt es da keinen Unterschied mehr?
1: Oh, es gibt einen Riesenunterschied. Lovecraft ist, ich bin auch immer noch atmosphärischer Riesen-Lovecraft-Fan. Man muss ihn allerdings natürlich von seinen sozialen Ansichten ein bisschen trennen. Er ist in Verruf geraten, weil er halt einfach Rassist war massiver und das hat nicht funktioniert.
0: Ideologisch ist er in einem sehr kritischen Licht zu beäugen.
1: Genau, also das darf man, kann man auch nicht mehr ganz ausgrenzen und kann man auch nicht ganz ignorieren, aber die Atmosphäre, die er geschaffen hat, war fantastisch, finde ich. Stephen King hat selber über Lovecraft einmal gesagt, Lovecraft war halt nicht ein Einsiedler, aber war halt immer allein und hat halt viel Briefverkehr gehabt. Und du merkst es in seinen Geschichten, dass keine Dialoge drinnen sind. Und Stephen King hat gesagt, ja, das ist eh klar, weil der nicht weiß, wie Leute reden. Und das ist und bei Stephen King ist extrem viel Dialog. Und
0: sie so abkapselt.
1: Ja, aber es macht auch Sinn. Denn seine Figuren, man klar spielt es irgendwann, weiß ich gar nicht, 19. Jahrhundert oder was, aber seine Figuren reden wie irgendwie Geschichtsbücher. Alle sind Professoren und reden irgendwie so. Es ist, ja.
0: Generell vom Stil her hat man immer das Gefühl, es ist mehr so 1880 angesiedelt wie 1920, wo er ja eigentlich gewirkt hat.
1: Ja, das ist auch, der dürfte in der damaligen Zeit schon sehr sich noch früheren Zeiten gesehnt haben.
0: Also, Sagen wir es einmal so. Ja. Du bist auch vielfach künstlerisch aktiv, warst auch als Musiker unterwegs und hast einen sehr ausgewählten Musikgeschmack. Du hast uns heute eine bunte Vielfalt und Mischung mitgebracht. Dafür darfst du jetzt das nächste Lied ankündigen. Das Offspring haben wir schon gespielt.
1: Yes, das heißt, als nächstes kommt White Bear vom gleichnamigen Album von The Temperance Movement.

0: Der Temperance Movement mit White Bear. Wolfgang Rau heute bei mir zu Gast. Wolfgang, aus irgendeinem Grund muss ich bei dem Lied immer an Hellboy denken. Geht's dir da auch so?
1: Ob jetzt schon, ja.
0: Ja, ich weiß nicht warum, vielleicht weil ich das Lied irgendwie mit die Appalachen verbinde und ein Hellboy-Film spielt dort. Hat dich Graphic Novel eigentlich auch mal interessiert?
1: Ja, ich war ein riesen Spider-Man-Fan und dann irgendwann einmal Batman götten die als Graphic Novels. Wahrscheinlich eher so in Auswahl. Aber es gibt sehr, sehr cool. Ich mag die Hellblazer-Sachen wirklich, wirklich gern. Ich finde solange die britischen Autoren dabei waren, sobald es die Amerikaner übernommen haben, ist es ein bisschen, hat es verloren. Mhm. Aber Jamie Delano war, glaube ich, der Erste, der geschrieben hat, und dann Garth Ennis, der auch Preacher geschrieben hat. Die waren fantastisch. Also vom Schreiben her. Genial.
0: Mhm. Als Schriftsteller ist ja die wichtigste Frage immer, welcher Verlag verlegt mein Buch? Wen kann ich damit erreichen? Wie schwierig ist es heutzutage, einen Verlag für die eigene Idee zu begeistern? Überhaupt im Horrorgenre?
1: Überhaupt im Horrorgenre und überhaupt im deutschsprachigen Bereich. Es ist super schwierig. Es ist schon eigentlich für die Publikumsverlage brauchst eigentlich fast eine Agentur. Jetzt ist eine Agentur finden schon schwierig. Inzwischen ist es so, dass es Agenturen gibt, die du haben kannst, um eine Agentur zu finden und dann in weiterer Folge einen Verlag zu finden. Es ist absolut absurd. Es ist nicht leichter geworden. Aber seit ich schreibe und seit ich veröffentliche, ist es auch nie anders gewesen. Also ich habe noch nie eine Zeit erlebt in den letzten 15 Jahren oder was auch immer. Oder noch mehr, um Gottes Willen, wo es leicht gewesen wäre. Also hat immer geheißen, es ist schwierig und Horror war immer ein schwieriges Genre, nur wo ich angefangen habe, war Krimi auch noch ein schwieriges Genre und Krimi ist inzwischen Inflationsware. Also ohne jetzt Krimi denunzieren zu wollen, aber es gibt halt, Krimis werden halt genommen. Mhm. Also ich habe auch von Verlagen gekriegt die Antwort, hey, uns gefällt dein Schreibstil, schreib doch einen Krimi, aber ich brauche für einen Krimi halt auch Zeit und möchte was schreiben, was ich schreiben möchte.
0: Eine vernünftige Einstellung. Von der Ausbildung her bist du Schauspieler, hast unter anderem in der Netflix-Serie Das Boot von Andreas Prochaska mitgespielt. Was fasziniert dich an der Schauspielerei?
1: Das Boot ist jetzt auf Netflix, es ist allerdings eine Sky-Serie ursprünglich. Also Sky hat es genommen, das nicht, dass es dann. An der Schauspielerei, es hat eigentlich angefangen, ich wollte Stuntman werden. Ich habe an meinem 12. Geburtstag den Fernseher eingeschalten und dann war da ein asiatischer Mann, der drei Männer verprügelt hat, auf sehr akrobatische Art und Weise. Ich dachte, das ist so cool. Das habe ich überhaupt noch nie gesehen. Und dann ist meine Mama reingekommen und dann sagt sie, was schaust du denn da? Sag ich, Mama, das mache ich auch mal. Und er wollte dann unbedingt Stuntman werden. Habe am nächsten Tag Autodidakt mit Kampfkunst angefangen und habe dann beschlossen, Schauspieler zu werden, weil die Stuntman-Ausbildung keine gefunden habe in Österreich. Genau, und dann, ja, was fasziniert mich dran? Es ist einfach von der künstlerischen Seite her ein sehr, sehr coole Arbeit, die sich arm im Schreiben deckt, die Art und Weise, wie ich schreibe, hängt sehr viel damit zusammen, wie ich Figuren für Filme entwickle. Also das ergänzt sich sehr gut.
0: Du hast mir vor ein paar Tagen erzählt, dass du dieses Jahr als Gast bei der Verleihung des Österreichischen Filmpreises warst, und zwar um dich vom Film zu verabschieden. Warum willst du dich verabschieden?
1: Ja, das habe ich mir gedacht, das ist jetzt doch wieder nicht so. Aber das war die Idee, damit ist sehr viel Freiheit gekommen. Ich finde einfach, der Job, der künstlerische Teil von dem Job bei vielen von den künstlerischen Berufen ist super. Alles drumherum nicht immer. Und es ist einfach, ich bin jetzt auch in einem Alter, wo ich nicht unbedingt meine Zeit mit Worten verbringen möchte. Ich arbeite wahnsinnig gern und ich möchte einen Zweck im Leben haben und ich möchte was haben, wo ich hingehe und wo ich mich hinentwickle. Und oft ist es einfach so, die Lage ist schwierig geworden. Auch da, seit ich in der Branche bin, war es immer schwierig, es war immer zu wenig Götter, es waren immer zu wenig Projekte und bla bla bla. Aber es ist nicht leichter geworden und ja, und dann habe ich mir gedacht, gut, vielleicht lasse ich das, vielleicht waren die 15 Jahre oder was, wo ich jetzt Schauspieler war, genug. Mhm. Aber natürlich ist es auch ein bisschen scheinheilig, weil sobald ein Projekt kommt, das mir taugt, bin ich wieder voll dabei. Also es ist auch ein bisschen halbert. Aber ich glaube, da ist in erster Linie um meine Einstellung gegangen und das weiß ich noch, wo ich das zu dir gesagt habe, und das hat sehr viel Druck rausgenommen. Mhm. Und es war eine wahnsinnig nette Veranstaltung. Und ich hab die Branche plötzlich mit anderen Augen gesehen. Also es geht, glaube ich, ein bisschen um Entspannung. Mhm. Ja.
0: Und da hat dich Schreiben für den Film auch mal interessiert? Drehbuch quasi?
1: Schon, aber da bin ich nicht gut. Mhm. Also mich interessiert es immer noch. Ich versuche es auch immer noch als Übung, weil meine Geschichten sind meine Geschichten sind eher atmosphärisch, also stark, als wie plottechnisch. Also konstruiert sind sie nicht, super stark, weil das nicht das ist, auf was ich das Augenmerk lege, und das brauchst du aber beim Drehbuch. Und da versuche ich quasi dieses Manko auszubessern, indem ich halt dann Drehbücher schreibe.
0: Bitte. Ja, es ist ja der Unterschied, dass man beim Drehbuch ja immer ans Budget des Filmes dann nachher denken muss. Da gibt es ja die berühmte, den berühmten Spruch, wenn dein Drehbuch mit Rom brennt beginnt, hast du, bevor die erste Sekunde ist, schon über 30 Millionen ausgegeben. beim Schreiben, also jetzt nur in der Literatur, unter Anführungszeichen nur, hat man ja viel mehr Freiheiten im Endeffekt.
1: Du hast halt, was du bei der du hast einerseits das, inhaltlich hast du natürlich alle Freiheiten, mehr oder weniger, du hast allerdings auch Längen, Dinge, es gibt schon eine gewünschte Länge, je nach Verlag und je nach Genre von, also wenn ich jetzt ein Buch schreibe, das 140.000 Wörter hat, was manche meiner ersten Manuskripte haben, dann ist das nicht gut für einen Verlag, weil einfach die Druckkosten enorm hoch sind und da müsste ich Stephen King sein, damit die sagen, oh Gott, das kauft schon, weil das passt schon. Und beim Drehbuch hast du halt deine 90 bis 120 Seiten oder 150, wenn es wirklich, wenn du Christopher Nolan bist.
0: Locker geschrieben, also vom Zeilenabstand und so, vom Druck.
1: Es gibt tatsächlich, und das gibt es in Österreich oder überhaupt im deutschsprachigen Raum scheinbar nicht, aber die Amerikaner machen das, die sagen, sie suchen white on the page. Das heißt, sie versuchen am möglichsten, da gibt es Techniken dafür, wie du ein möglichst lockeres Seitenbild, falls das ein Wort ist, zusammenkriegst, damit, wenn du das liest, du möglichst schnell durchkommst und nie das Gefühl hast, dass es wirklich anstrengend zum Lesen ist. Das gibt es bei uns nicht, vielleicht wegen unserer Theatertradition, aber ich weiß es nicht. Aber es ist wirklich, bei uns hast du ganz oft, und es ist keine Kritik am Inhalt, aber formtechnisch hast du bei unseren Drehbüchern oft einfach Textblöcke, wo du dir denkst, bist deppert. Und es ist wirklich so, du musst dich dann da durcharbeiten, bis du dorthin kommst, wo du hin willst. Und das sind die englischsprachigen angenehmer.
0: Zurück zu deinem Roman, Ignail. Du hast heute ein Exemplar mitgebracht. Das werden wir verlosen auf unserer Instagram- und Facebook-Seite. Schaut da gerne mal rein. So in den nächsten ein, zwei Stunden wird es online sein. Und da steht auch drin, wie man an der Verlosung teilnehmen kann. Wir kommen zum nächsten Musikblock. Wolfi, möchtest du kurz bitte ankündigen, was jetzt kommt?
1: Ich kündige an, und wenn ich mich vertue, musst du mich unterbrechen. Aber ich glaube, jetzt kommt Billy Balloonhead von Massive Wagons und danach Stadium Pow Wow von The Hallucination featuring Black Bear.

0: Willkommen zurück beim Radio Frequenz Infopoint. Wolfgang Rau ist heute bei mir zu Gast. Wolfgang, jetzt haben wir über das Schreiben gesprochen und über die Schauspielerei, aber deine größte, wahrscheinlich größte Leidenschaft liegt im Kampfsport. Das war ja eigentlich auch, was dich zur Schauspielerei gebracht hat. Da haben wir eh schon kurz drüber gesprochen. Aktuell bist du ja besonders aktiv, auch über die Bezirksgrenzen hinaus. Was machst du denn da gerade?
1: Das stimmt, da schließt sich der Kreis zu Jackie Chan wieder. Das ist auch da, also am meisten verantwortlich für die Sache in meinem Leben sind Stephen King und Jackie Chan. Ich habe mit 12 angefangen, mir selber Kicks, Sprungkicks und was auch immer so im Fernsehen gesehen habe beizubringen.
0: Entschuldige, müssen wir vielleicht ganz kurz sagen, welcher Kampfsport?
1: Karate, Shotokan Karate momentan hauptsächlich und Ryushin Shochiryu Iaijutsu.
0: Oh, ein einfach auszusprechender Name.
1: Genau. Das ist vereinfacht gesagt, das ist Iaijutsu ist japanischer Schwertkampf. Es geht darum, das Schwert zu ziehen, zu schneiden und es wieder wegzustecken. Ist in erster Linie, früher war es überlebenswichtig natürlich in Japan. Inzwischen ist es Ort von ist traditioneller Budo, das heißt, es gibt Etiketten, es gibt Meditation, es gibt ist nicht Prügeln und es ist Ort von Körper- und Geistesschulung. Wie alle traditionellen Kampfkünste eigentlich sind.
0: Ja, und Karate machst du auch.
1: Und Karate mache ich auch. Und ich habe noch lang gemacht Shaolin Kung Fu. Und brauche jetzt nicht alles aufzählen, aber ich habe viele andere Stile zumindest kennenlernen dürfen.
0: Ja. Immer noch so. Ja. Du hast mir erzählt, du bist aktuell bei mehreren Vereinen aktiv. Also das kommt mir jetzt vielleicht ein bisschen komisch vor, ich spiele Tennis, dass ich mir jetzt bei 5 Vereinen anmelde, nur um im ganzen Land herumzufahren. Warum machst du das?
1: Da geht es darum, dass verschiedene Lehrer und verschiedene Vereine verschiedene Schwerpunkte haben und ich suche mir das einfach aus. Ich habe einfach in die letzten Monate, wo ich wieder angefangen habe, also Kampfkunst ist zentraler Teil meines Lebens seit 27 Jahren und manchmal weniger, manchmal mehr. Momentan ist wieder das Nonplusultra. Und da habe ich verschiedene Lehrer, mit denen ich mich sehr, sehr gut verstehe. Der eine ist ein Spezialist in Formen, der andere in Anwendung, der nächste in Kampf. Und da fahre ich mal dumm und habe Freunde und coole abwechslungsreiche Trainings.
0: Da wünsche ich dir dann alles Gute. Wir müssen ein bisschen auf die Zeit schauen. Wolfi, ich bedanke mich sehr herzlich, dass du heute da warst und sehr interessante Einblicke gegeben hast in die Schriftstellerei, in die Schauspielerei und in den Kampfsport. Wie gesagt, du hast Ignail mitgebracht, dein prämiertes Buch. Das werden wir heute noch verlosen. Bitte auf Instagram und Facebook bei uns auf der Radio Frequenz Seite vorbeischauen. Und wer dann so richtig eintauchen will, ja, der kann sich um die Bewerbung des Buches, also der kann an der Verlosung teilnehmen. So, das ist auszubringen.
1: Yes, yes.
0: Ich bedanke mich für deine Zeit, wünsche dir alles Gute und viel Erfolg mit deinem allen aktuellen Buch und auch mit allen zukünftigen.
1: Vielen Dank. Danke, dass ich da sein dürfen habe.

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1: Am Mikrofon Daniel Bernhard. Herzlich willkommen zum Radio Frequenz Eventkalender. Wir starten mit den Verkehrsmeldungen.
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1: Die Verkehrsmeldungen laut ÖAMDC. Auf der A9 Pyrnautobahn ist ein Fahrstreifen gesperrt zwischen Tregelwang und Trieben. Das ist eine größere Baustelle, da wird noch bis Jänner 2027 gebaut. Auf der L702 Ischlerstraße in Bad Aussee zwischen der Alderseestraße und dem Kreisverkehr am Hauptplatz Bad Aussee ist in beiden Richtungen der Verkehr gesperrt, morgen am 25.07. und übermorgen am 26.07. Der Grund ist eine Veranstaltung. Auf der L724 Planeistraße ist zwischen Schladming und Planei in beiden Richtungen die Fahrbahn auf einen Fahrstreifen verengt. Auf der L711 Ramsaustraße ist die Fahrbahn in Höhe Schladming in beiden Richtungen ebenfalls auf einen Fahrstreifen verengt. Auch hier ist der Grund eine Baustelle. Die Baustelle beeinträchtigt an dieser Stelle den Verkehr noch bis 30.07.2026. Und in Gröbming ist die Ortsdurchfahrt jetzt am Wochenende großteils gesperrt, ebenfalls aufgrund einer Veranstaltung.
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1: Ja, was ist los im Bezirk jetzt in den kommenden 3 Tagen? Heute Freitag gibt es in Admont wildes Wasser, steiler Fels, eine leichte Wanderung durch den Nationalpark Gesäuse. Start ist um 10.30 Uhr im Erlebniszentrum Weidendom. In Bad Aussee kann man sich mit dem ehemaligen ZIP-Anchorman Josef Prokwal auf eine dokumentarische Reise durch die Nachkriegszeit begeben. Gelesen werden die Ausseer-Protokolle im Kammerhofmuseum um 19.30 Uhr. Die Enstal-Klassik gibt Gas über die Marathondistanz heute. Start und Ziel sind in Gröbming und ab 18.30 Uhr startet dann ein tolles Rahmenprogramm mit der Porsche Night im Classic-Zelt und der Band 7480s am Gröbminger Hauptplatz. Ebenfalls in Gröbming findet heute Freitag ab 15 Uhr in gemütlicher Atmosphäre das Museumscafé im Gröbminger Museum statt. Zu sehen gibt es historische Fotografien und Dias aus den 1970er und 1980er Jahren. In Gstaadter Boden können Sie heute den dunkelsten Nachthimmel Mitteleuropas entdecken, im Nationalpark-Pavillon von 21 bis 23 Uhr. In Ramsau am Dachstein gibt es wieder Literatur am Hof. Eva Reisinger liest aus Penismuseum über Selbstermächtigung, Kontrollverlust und Mut am Feisterer Hof, Ramsau 35, um 19.30 Uhr. Und auch heute öffnen wieder die Theatertage Weißenbach ihre Pforten. Der gute Gott von Manhattan nach einem Hörspiel von Ingeborg Bachmann im Theater im Xöllhof um 20 Uhr. Wer schon immer mal bei einem Spielfilm dabei sein wollte, der hat heute die Chance, sein Talent zu zeigen beim Blinde Kuh Casting für den Spielfilm, der Ende September 2026 in Irdning und Umgebung gedreht wird. Das Casting findet im Kultursaal der Marktgemeinde von 11 bis 18 Uhr statt. Das Wochenende wird heiß, auch veranstaltungstechnisch. In Aldaussee findet morgen Samstag der 12. Loserberglauf statt. Heuer auch erstmals mit einem Kinderlauf rund um den Augstsee. Los geht's in der Loser Arena um 10.30 Uhr. In Bad Aussee kann man danach durch das Ischlerstraßenfest flanieren, ab 16 Uhr. Und wer dann immer noch nicht genug hat, kann auch dem Bad Mitterndorfer Bierzelt mit Kirtag noch einen Besuch abstatten. Bei der Grimminghalle ab 20 Uhr. Zwei Kontinente, ein Konzertklangerlebnis auf der Pürg am Samstag, 25. Juli um 19.30 Uhr, wenn musikalische Welten aufeinandertreffen, das transatlantische Piano-Duo mit der deutschen Pianistin Evelyn Ulex und dem argentinischen Virtuosen Pablo Lavandera lädt zu einem Konzertabend voller Leidenschaft, Eleganz und klanglicher Vielfalt. Wie gesagt, Beginn ist um 19.30 Uhr. Auch die Enstal-Klassik präsentiert sich morgen Samstag beim Stoder Zinken und Porsche Design Grand Prix. Start ist um 7 Uhr in Gröbming am Hauptplatz. Ab 13.45 Uhr findet dann das Finale statt. In Hall findet heute ein Parkfest wie vor 50 Jahren statt mit Oldtimer-Treffen und Soccer-Tart im Freizeitpark ab 14 Uhr. Korrektur, das ist morgen Samstag, nicht heute. In Jonsberg auf der Köbelalm steigt das Weisenblasen auf der Alm, morgen ab 10 Uhr. Die Liezner Sommerbühne gibt ordentlich Gas ab 18 Uhr mit TJ Maxx, gefolgt von Aklana Indiana und dem Hauptact Rednecks und danach der Gigi D'Agostino Tribute Show am Eislaufplatz in Liezen. Und eine Veranstaltung habe ich noch herausgepickt. In Daublitz findet ein tolles Sommernachtsfest beim Gasthof Moser statt. Für Unterhaltung sorgt die Big Band La Paloma ab 18.30 Uhr. Es wird also bestimmt nicht langweilig am Wochenende. Auch am Sonntag, da geht's weiter, da kann man in Admont eine naturkundliche Wanderung mit einem Nationalpark-Ranger machen. Auf die Heindl-K-Hütte. Treffpunkt ist in Admont beim Parkplatz Heindl-K-Hütte um 9 Uhr. In Grundlsee findet sowohl das Pfarrfest statt, als auch die literarische Zeitreise, Dialoge, Duette, Zwiegespräche um 19.30 Uhr im Gabillonhaus Preuhof 59. In Haus im Enstal kann man am steirischen Almlammfest teilnehmen und den Einzug der Hirt mit ihrer Herde in einem stimmigen Rahmenprogramm bestaunen. Eintritt frei am Hauser Keibling ab 9.30 Uhr. In Liezen findet am Sonntag auch ein Flohmarkt statt, am Parkplatz vor dem Piper in der Gesäusestraße 21 von 7 bis 12 Uhr. Und einmal möchte ich noch auf das Open Air Kino Gröbming verweisen. Da sind wir als Radio Frequenz ja Kooperationspartner. Von 28. bis 30. Juli, von 2. bis 6. August sowie 8. und 9. August findet wieder das beliebte Open Air Kino statt. Es gibt mehrere Filme. Den Start macht das Michael Jackson Biopic Michael am 28. Juli. Alle Filme im Programm gibt es auf der Website des Kinos, www.kinogröbling.at. Da sollte man aber unbedingt schnell sein, weil viele Vorstellungen sind schon ausverkauft. Folgende Museen und Ausstellungen gibt es im Bezirk. Bücherei Admont hat jeden Montag und Donnerstag von 16 bis 18 Uhr geöffnet. Jeden ersten Montag im Monat hat die Bücherei von 16 bis 17 Uhr eine spannende Stunde für alle Kinder. Und jeden ersten Montag im Monat gibt es von 17 bis 18 Uhr die Geschichtenzeiten für alle Kinder. Die Salzwelten in Aldaussee bieten Führungen an von 9 bis 17 Uhr. Kinderführungen mit der Gruppe Mentiselli können auch gebucht werden, ganzjährig jeden Sonntag um 14.30 Uhr. Das Literaturmuseum in Aldaussee hat geöffnet von Montag bis Samstag 10 bis 13 Uhr und 14 bis 18 Uhr. Im Benediktinerstift Admont sind die Öffnungszeiten von Juni bis September Dienstag bis Sonntag 10 bis 17 Uhr. Im Stift gibt es ein umfangreiches Angebot an diversen Sonderausstellungen, dem Kunsthistorischen Museum, dem Museum für Gegenwartskunst und der weltberühmten Klosterbibliothek. Schloss Trautenfels, Öffnungszeiten Dienstag bis Sonntag 10 bis 17 Uhr. Aktuell mit der Sonderausstellung Blume persönlich von Mythen, Symbolen, Duft und Liebe. Auch sehenswert sind die Dauerausstellungen zur Kultur- und Naturgeschichte des Bezirks Liezen, der Barocksaal, der Freskenraum und die Handarbeitsausstellung. Ebenfalls kann man sich auf der Burg Strecher umsehen bei einer Führung. Die zweitgrößte Burg der Steiermark bietet außerdem eine umfangreiche Oldtimer-Sammlung. Dienstag bis Sonntag 10 bis 16 Uhr. Und dann bleibt noch das Paula Krocker Museum in Öblan. Da sind die Öffnungszeiten jeden Sonntag zwischen 10 und 11.30 Uhr. Weiter geht's mit den Bauern und Floh- und Sozialmärkten. Der Bauermarkt in Liezen am Parkplatz zwischen der Arkade und dem Finanzamt, der hat jeden Donnerstag von 7 bis 11 Uhr geöffnet. Falls der Donnerstag ein Feiertag ist, findet der Bauermarkt am Mittwoch statt. In Admont gibt es den Grabner Hofladen, der hat jeden Donnerstag von 14 bis 16.30 Uhr geöffnet in der Landesfachschule Grabnerhof, außer in den Schulferien. In Bad Aussee gibt es den Wochenmarkt am Klümetzkeplatz, der hat auch jeden Donnerstag von 7 bis 12 Uhr geöffnet, außer an den Feiertagen.
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0: August 1001, irgendwo im Polarmeer westlich von Grönland. Nur die zentimeterdünnen Holzplanken seines Segelschiffs trennen Leif Erikson und 35 Mann Besatzung vom kalten Ozean. Das gut 20 Meter lange Wikingerschiff treibt mit Hilfe eines braunen Segels und Leinen aus Walrossleder durch den eisigen Wind. Plötzlich ist Land in Sicht. Die Legenden sind also wahr, die Wikinger entdecken Vinland. Heute wissen wir, durch die Entdeckung dieses neuen Landes ist Leif Erikson etwas gelungen, was die Geschichtsbücher oft 500 Jahre später datieren. Er entdeckt die neue Welt, Amerika. Und damit welcome, Folge Nummer 85, das große Wikinger-Sequel.
1: Endlich ist es soweit. Wir haben
0: 60 euch, Folgen später.
1: Wir haben euch Jahre warten lassen, bis endlich die Fortsetzung meiner Wikinger-Geschichte um Erik den Roten jetzt kommt. Und ich bin sehr froh, dass sie endlich da ist.
0: Ja, es finde ich echt spannend, dass sowas generell in der Geschichte einmal passiert ist. Weil du hast über den Erik den Roten Erfolge gemacht, der Grönland entdeckt hat.
1: Genau.
0: Und heute spreche ich über seinen Sohn, Leif Erikson, der dann wieder eine neue eigentlich Welt entdeckt hat. Super Vater-Sohn-Duo eigentlich.
1: Ja, eine Entdeckerfamilie vom Feinsten, könnte man sagen.
0: Ja, genau. Und ja, was mir von deiner Folge damals noch am meisten in Erinnerung geblieben ist, dass ich da gerade mit Corona erkrankt war und da halb im Sterben gelegen bin. Und in dieser deine Wiking-Episode, das ist das Erste. Also nicht, dass sie langweilig gewesen wäre, aber das ist das Erste, was mir einfällt.
1: Ja, ist eh lustig. Ich habe es mir tatsächlich gerade vorhin einmal kurz im Schnelldurchlauf noch ein bisschen durchgehört und ich habe es auch nicht mehr ganz genau gewusst, was da alles passiert. Also vielleicht wisst ihr noch ein bisschen was.
0: Ja, sonst, das kann ich wirklich empfehlen heute, bevor sie diese Folge anhört, wenn es euch interessiert, dieses Wikinger-Thema, hört euch Folge Nummer 21 von Marc nochmal an über Grönland und Erik den Roten.
1: Das ist eigentlich eine relativ kurze Folge, 35 Minuten, also Vorgeschichte.
0: Die Geschichte vom Erik den Roten heute einmal kurz anschneiden, damit man sie ungefähr auskennt, weil es natürlich für meine Story auch wichtig ist, aber die richtigen Fans, die hören sie dir auf jeden Fall nochmal an. Ja, Marc, bist du bereit für diese Expeditionsfahrt heute?
1: Ich bin bereit, aber bevor wir loslegen, vielleicht für alle, die jetzt gerade neu dazugestoßen sind zum Podcast Niemandsland, eine kurze Erklärung, was wir da eigentlich machen. Es ist ganz einfach erklärt, wir reisen immer durch die Geschichte und entdecken gemeinsam Inseln, meistens Inseln, manchmal auch andere größere Länder oder verschiedenste Gebiete dieser Erde. Und es ist immer so, dass einer dem anderen eine Geschichte erzählt und heute ist eben der liebe Jakob dran mit seiner Wikinger-Geschichte und ich bin schon sehr gespannt darauf.
0: Super zusammengefasst. Ich kann dem nichts mehr zufügen, Marc, außer meine Wikinger-Geschichte.
1: Ja, dann hätte ich gesagt, starten wir mit vollem Elan hinein.
0: Der Steuermann des Wikinger-Schiffes umklammert stundenlang das lange Ruder rechts hinten am Heck. Einen Augenblick nicht aufgepasst und das Schiff könnte sich quer zu den Wellen stellen, was den Tod bedeuten würde. In diesen hohen Gewässern im Norden des Atlantiks treiben das ganze Jahr riesige Eisberge im Wasser. Ein Zusammenstoß und die dünnen Planken des Schiffes würden sofort brechen und das Schiff ins Eismeer sinken. Magikjar würde die Männer dann holen, der fürchterliche Meerestroll.
1: Wer?
0: Magikjar.
1: Magikjar, okay.
0: Ja, ein Meerestroll, der da die Wikinger holt.
1: Uiuiui.
0: Also, ich weiß nicht, ob die Biologen den auch kennen, aber wenn wir den sagen, der Wikinger taucht er auf.
1: Ich hätte mal gesagt, das ist eher eine Sagengestalt, die es nicht wirklich gibt.
0: Wahrscheinlich, ja. Aber seit zwei Tagen sind Leif Erikson und seine Männer jetzt schon auf hoher See. Zwei Tage in einem offenen Schiff mit Wassertemperaturen knapp über dem Gefrierpunkt, sehr ungemütlich. In einem Schiff, das mit Seehundfett eingeschmiert ist, um es wasserdicht zu machen. Vor zwei Tagen hat Leif die vertraute Westküste Grönlands verlassen, um ins Unbekannte zu segeln. In der Entfernung leuchten helle Berge. Stunde um Stunde fahren die Wikinger auf diese Gebirge zu. Die Strömung reißt sie immer weiter in den Süden, bis bald auch hohe Gletscher auftauchen, davor eine lebensfeindliche Küste aus schwarzem Geröll. Und danach springt er live und seine Crew ins Beiboot und er lässt sich an die feindliche Küste rudern und wird somit der erste Europäer, der Amerika betritt.
1: Ja, crazy.
0: Ein historischer Moment eigentlich.
1: Ein historischer Moment, der in Vergessenheit geraten ist dann später.
0: Ja, genau. Und fast genau 1000 Jahre sind seitdem vergangen, Marc. Ist eigentlich ein absoluter Wahnsinn. Und niemand hat an Bord des Wikinger-Schiffs, dessen Namen man übrigens heute gar nicht mehr weiß, ein Logbuch geführt. Und auch der Leif Erikson selbst verfasst über seine Reise keinen Bericht. Wahrscheinlich, weil er nicht einmal lesen und schreiben kann. Und von den anderen 35 Männern an Bord sind nicht einmal die Namen bekannt. Bis auf einen, und der ist kein Wikinger, sondern ein Deutscher. Aber dazu später mehr.
1: Oh, okay.
0: Ja, das ist nämlich eine sehr spannende Side-Story. Und doch hat das Wissen über die Entdeckung Amerikas durch die Wikinger die Zeiten überdauert. Auch wenn über Jahrhunderte nur in kleinen Hafendörfern als Gerücht und als Wikinger-Geschichte. Den langen skandinavischen Wintern wird die Geschichte weitererzählt. Details werden ausgeschmückt, andere weggelassen und dazu erfunden. Und erst noch im Jahr 1200 schreiben dann isländische Geistliche diese Geschichten auf. Zwei Berichte haben sich bis heute erhalten, auf denen so gut wie das gesamte Wissen über diese Wikinger basiert. Es ist zum einen die Grönland-Saga und die Saga von Erik dem Roten.
1: Ja.
0: Also dem Charakter aus der vorherigen Folge. Und diese zwei Werke, die bieten eigentlich das gesamte Wissen, das wir über diese Island- und Grönland-Wikinger haben. Und das Komplizierte ist jetzt, sie widersprechen sie in einigen Punkten. Sie unterscheiden sie von Abschrift zu Abschrift in Details. Aber vor allem die ältere, die nicht so lyrische Grönländer-Saga ist eine historische Quelle von unschätzbarem Wert. Und viele der Geschichten in diesem Epos haben sich über die Jahrhunderte durch archäologische Funde als Fakten erwiesen. Also es ist nicht nur eine fiktive Heldengeschichte, wie wir heute erfahren werden. Um das Jahr 1000 dringen dann Missionare und christliche Priester in die fernen Regionen der heidnischen Wikinger auf, auch nach Island und Grönland. Viele bekehren dann zum Christentum. Zu Beginn unterstehen sie nicht etwa dem Papst, sondern sehr interessant dem Erzbischof von Hamburg und Bremen. Das ist dann so das christliche Oberhaupt von diesen Wikingern. Und es ist ein Kleriker von dort, Adam von Bremen, der um 1075 ein Werk schreibt, nämlich die Gesta Hammerburgensis Ecclesiae Pontificum.
1: Sehr, sehr schön, ja.
0: Du hast auch kein Latein gehabt in der Schule, gell?
1: Nein, ich verstehe da nur Bahnhof.
0: Ja, es ist, simpel gesagt, es ist eine Geschichte über diese Diözese in Bremen und Hamburg, eigentlich ein sehr unspektakuläres Buch über diese Kirchen dort. Und der fromme Priester überliefert aber, dass ihm die Wikinger von einer fernen Insel im Westen erzählt hätten, die Weinland heiße. Dahinter gäbe es aber kein bewohnbares Land und alles sei von Eis und Nebel umhüllt. Und warum ich da das erzähle, ist folgendes, nämlich dieser Text aus dem 11. Jahrhundert ist die erste schriftliche Erwähnung Amerikas, lieber Marc.
1: Okay.
0: Deswegen ist das eigentlich sehr interessant. In irgendeinem eigentlich unspannenden Kirchenwerk wird Amerika zum ersten Mal erwähnt.
1: Da wird das schöne Weinland am Rande erwähnt.
0: Das, ja, genau. Eigentlich einen Beisatz, muss man sagen. Ja, okay. Das ist jetzt echt nicht so wichtig. Witzig. Und später berichten auch isländische Gelehrte von Vinland, einem Land westlich von Grönland. Und jetzt besonders spannend finde ich, im 20. Jahrhundert wird ein Hobbyarchäologe in eben jenem Vinland die Relikte einer Wikingersiedlung ausgraben, was die Sagas auf einem Schlag zu einem wertvollen historischen Artefakt macht und ihre Richtigkeit festigt. Mhm. Bis zu dem Zeitpunkt hat man das eigentlich nicht gewusst, ob das nur Geschichten sind oder nicht. Ja, aber Historiker haben dennoch ihre Schwierigkeiten mit diesen Wikinger-Sagas. Neben historischen Beschreibungen finden sie nämlich poetische Fantasiegeschichten über Seeschlangen und Trolle, wie ich schon gesagt habe. Also es ist schwer, irgendwie die Grenze zu ziehen,
1: Was ist richtig, was ist falsch?
0: Ja. Genau. Viel ist natürlich ausgeschmückt worden und mit besonders heldenreichen Stories beschönt worden. Jetzt ist, ja. Aber durch moderne Funde können Historiker ein relativ gutes Bild von den Seefahrten der Wikinger bekommen. Vieles davon hast du schon in deiner Folge über Erik den Roten behandelt, der Grönland entdeckt hat. Trotzdem, für alle, die die Folge nicht kennen, ein kleiner Recap. Es ist um das Jahr 800, da segeln Männer und Frauen fort aus Norwegen, Schweden und Dänemark, wo die Wikinger zuvor gewohnt haben. Und sie werden niemals wiederkehren. Es ist vielleicht die Not oder die Abenteuerlust, die sie aufs Meer treibt. Zudem wird das Klima in diesen Jahren anscheinend wärmer als in den Jahrhunderten zuvor. Und ja, diese Wikinger machen jetzt da Erkundungsfahrten. Einige durchfahren fast das gesamte Polarmeer, erreichen Asien, wieder andere segeln nach England und Frankreich. Die Hybriden werden zum Beispiel in Schottland werden von den Wikingern eingenommen. Und um 870 entdecken sie dann Island, die Vulkaninsel, und siedeln sich dort an. Aber sie sind nicht die ersten Europäer, die dort ankommen, sondern ein paar irische Priester sind ihnen zuvor gekommen auf Island. Diese fliehen aber von den brutalen Nordmännern. Weil, wie wir wissen aus deiner vorherigen Folge, mit diesen Wikingern ist nicht zu scherzen.
1: Ja, da, also ich sage nur ganz kurz einen Einwand. Erik der Rote ist ja verbannt worden von Norwegen, weil er, glaube ich, eben einen seiner Stammesmänner Männer getötet hat und deswegen dort weggegangen ist. Also sowas ist immer wieder genau, passiert. Also
0: er hat gerne gemordet, auf jeden Fall. Genau. So viel ist klar, ja. Ja, und tausende weitere Wikinger strömen jetzt im 9. und 10. Jahrhundert nach Island. Und wie du gesagt hast, einer von ihnen, Erik der Rote, weil er verbannt worden ist. Es ist anscheinend nicht ganz klar, ob er daher mordet hat, sein Vater, wer da jetzt wen ermordet hat, ist nicht ganz klar.
1: Ja, stimmt. Vielleicht auf jeden Fall, das ist also sein Vater.
0: Auf jeden Fall sind Leute gestorben. Mhm. Wahrscheinlich hat es der Erik selbst gemacht. Und auch in Island, das hast du ja gesagt, gerät der Erik dann in Streit. Und mindestens zweimal erschlägt er dort Widersacher.
1: Ja.
0: Das zweite Mal einen Nachbarn, der sich von ihm Pfosten geliehen hat und diese nicht zurückgegeben hat. Also ein triftiger Grund, jemanden totzuschlagen, erscheint
1: natürlich.
0: In der Wikingerwelt. Und er wird dann zu 3 Jahren Verbannung verurteilt.
1: Ja, genau.
0: Und das heißt, in der Wikingerwelt, jeder darf ihn straflos töten in dieser Zeit. Das ist fast ein Todesurteil. Und deshalb flieht jetzt der Erik Richtung Westen. Nach Grönland. Ja. Nach christlichen Quellen wahrscheinlich um das Jahr 982. Und ja, in Grönland ist jetzt zwar eine Riesen-Eishölle in Wirklichkeit, also 6/7 der Insel sind von Eis bedeckt. Im Süden und an der Westküste gibt es aber Fjorde, Wiesen und ein paar kleine Wälder. Vorfahren der Inuit haben einst hier gelebt, haben das Land aber aus unbekannten Gründen wieder verlassen. Und der Erik findet dann die Überreste ihrer steinzeitlichen Relikte dort. 3 Jahre lang erkundet er jetzt das neue Land und übersteht 3 Winter. Dann kehrt er zurück und berichtet den Wikingern auf dem kargen Island von saftigen Weideflächen, Lachsen, Flüssen, Robben im Überfluss und zudem grüne Grashänge für ihre Schafen und Ziegen. Deswegen ist das Land auch Grönland.
1: Genau, er hat irgendwie dem Namen gegeben und irgendwie war er sehr begeistert von der Insel. Das habe ich auch da in meiner Folge schon angesprochen. Irgendwie war er da fast wie eine Trauminsel.
0: Ich würde mir das nicht persönlich nicht als Trauminsel vorstellen, wie Grönland. Aber anscheinend verglichen mit Island, wo es wenig Weideflächen gibt, ist Grönland, so die Südküste Grönlands, ich habe mir ein paar Bilder angeschaut, ist jetzt gar nicht so schlecht, aus deren Sicht.
1: Vielleicht habe ich da auch ein falsches Bild von Grönland irgendwie. Kann schon sein.
0: Ja, also immer, es stimmt natürlich, es gibt viel Eis, aber da im Süden ist es wirklich, ich will es nicht sagen, ein Paradies, aber für die Wikinger definitiv geeignet. Ja. Und viele Isländer, die vertrauen ihm jetzt und folgen ihm in die neue Heimat. Wahrscheinlich sind es um die 35 Schiffe, von denen es aber nur 14 schaffen. Vom Rest wissen wir nicht genau, was aus denen passiert.

0: Süden Grönlands unterwegs ist. Pratelit kann man sich anschauen.
1: Kann man sich für 5 Minuten anschauen.
0: Ja, also diese Erdhütten da der Wikinger und die erste Kirche Grönlands gibt es da auch sehr spannend. Ja, okay. So, ich glaube, 4x5 Meter große Kirche, die kann man sich dort anschauen.
1: Kann man schnell einen kleinen Gottesdienst veranstalten.
0: Ja. Und Marc, jetzt wird's spannend. Eines Tages taucht ein unerwarteter Gast in Bratalit auf. Bjarne Herjolfsson ist ein Kaufmann.
1: Ja, der junge Mann. Der sagt mir irgendwie auch was. Ich glaube, ist das nicht eigentlich so ein Wikinger dann geworden? Oder
0: ja, genau.
1: Ein Bekannter?
0: Auch, ja, genau. Ja. Ist auch ein Wikinger, ja. Und ja, der segelt oft von Island nach Norwegen und zurück, ist so ein Kaufmann. Und eines Tages, als er nach Island zurückkehrt, ist sein Vater verschwunden, weil der sei anscheinend nach Grönland ausgewandert. Und der Bjarne, der lässt sich jetzt die Route beschreiben nach Grönland und segelt mit einigen Männern los, dem Vater hinterher. Dann kommt der Nebel auf, tagelang. Er hat keine Ahnung, wo er ist. Dann klart es auf und er findet eine bewaldete Küste vor sich. Wälder soll es aber eigentlich nur in Grönland nur so einen geschützten Fjorden geben, nicht direkt an der Küste. Das heißt, er kann nicht in Grönland sein.
1: Da hat er was falsch gemacht.
0: Was anderes sein. Ja? Und er segelt jetzt tagelang diese Küste entlang, geht aber nicht an Land, ganz wichtig. Schließlich schwenkt er dann wieder zurück nach Osten und entdeckt Grönland, wo er seinen Vater wiederfindet.
1: Mhm.
0: Das heißt, er muss irgendein Land westlich von Grönland gesehen haben.
1: Also er hat Amerika schon gesehen.
0: Kann man so sagen, ja. Also das ist die Geschichte. Man weiß natürlich nicht, ob der jetzt die Wahrheit sagt oder nicht.
1: Genau, ja, klar.
0: Und ja, so gelangt jetzt diese Geschichte von Bjarne zu den Bewohnern von Bratalit auf Grönland. Und so auch zu Erik und seinem Sohn, dem jungen Leif Eriksson. Und dem lässt es jetzt natürlich keine Ruhe. Er sieht wahrscheinlich die Chance, in die Fußstapfen seines Vaters zu treten und jetzt gleich wie sein Vater ein neues Land zu erobern.
1: Ja, immer cool.
0: Also weil der Druck ist schon hoch. Also wenn der Vater, der entdeckt jetzt so die größte Insel der Welt, was kann ich jetzt liefern?
1: Einen Kontinent.
0: Einen neuen Kontinent vielleicht.
1: Ja.
0: Ja. Ja, und deswegen steht jetzt bald der Entschluss fest, er will sich aufmachen zu diesem mysteriösen Territorium westlich von Grönland, was er immer da sein könnte. Und ja, laut der Grönland-Sage ist der Leif ein großer, starker Mann, gerecht, klug. Er ist also in bester Verfassung für so eine gefährliche Reise. Und deswegen kauft er dem Bjarne jetzt einfach sein Schiff ab.
1: Ah, okay.
0: Ja. Und es ist jetzt das Frühjahr 1001, fast genau vor 1000 Jahren.
1: Mhm.
0: Da heuert er 35 Mann an. Es wird nicht erwähnt, es könnte aber sein, dass einige von Bjarnes Männern auch wieder mit dabei sind. Also die also dieses mysteriöse Land eigentlich schon gesehen haben.
1: Okay, ja.
0: Und vielleicht ist er für Bürgen, dass das wirklich gibt, kann ja sein. Auf jeden Fall sind es erfahrene Seeleute und das müssen sie auch sein, weil die Drachenboote der Wikinger sind langgestreckte, elegante Schiffe eher und sind eigentlich nicht für so eine arktische See geeignet. Und deswegen, also sind sie Historiker relativ sicher, hat der Leif wahrscheinlich eine Knorr erworben. Das ist das zweite Typ von Boot, den die Wikinger so kennen.
1: Wird schnell Knorr-Backelsuppen hat er sich gekauft.
0: Oder so vielleicht, oder, ja. Oder? Vielleicht habe ich das falsch interpretiert. Ja. Vielleicht war die ganze Zeit von Knorr-Suppen die Rede.
1: Ich glaube, dass Knorr den Ursprung im Jahr 1001 hat.
0: Das wäre jetzt interessant, ob Knorr die Suppenmarke nach Wikingerboden benannt ist. Naja,
1: das wäre wirklich interessant.
0: Das könnte sein.
1: Könnte sein.
0: Ja. Auf jeden Fall so eine Knorr-Marke, damit wir nicht zu weit abdriften.
1: Ja.
0: So
1: sorry.
0: Knorr ist ein Schiff, das ist einfach höher, bordig und ein bisschen plumper als so ein Drachenboot. Allerdings kann man dieses Boot kaum rudern, sondern nur segeln. So ein Drachenboot, du kennst das eh, oder? So ein Trommler und dann
1: ja, da hat man ja,
0: rudern da die Wikinger.
1: Da können ja, weiß nicht, 20, 30 Mann rudern normalerweise.
0: Genau, und deswegen, wenn zum Beispiel kein Wind ist, dann kann man stattdessen rudern. Das ist gut möglich mit so einem Drachenboot. Mit einer Knorr geht das nicht. Das ist der große Nachteil. Und ja, die größten Wracks dieses Typs Boots, die bis heute gefunden wurden, haben meistens eine Länge von ungefähr 22 Metern, kann man sagen, und eine Breite von 6 Metern. Also es ist schon so ein echt großes Boot. Bis in den Juli jedes Jahr 3.

0: Eben im Meer vor Grönland große Eisberge. Erst Anfang August wird es etwas besser. Höchstwahrscheinlich dann bricht Leif Erikson auf. Er weiß, dass er nur ein paar Wochen Zeit hat, bis Eis, Sturm und Nebel zurückkommen. Falls er Land findet, muss er dort auf jeden Fall überwintern. Egal, ob es dafür geeignet ist oder nicht. Ja. Bei der Rückkehr, das geht sich
1: zeitlich
0: mit der Zeit auch nicht aus. Ja. Es ist August und dann eigentlich einen Monat später kannst du dann schon wieder vergessen. Es ist nur so ein kurzes Zeitfenster eigentlich. Ja, und seine Männer laden jetzt getrockneten Fisch sowie Karibu und Robbenfleisch auf. Dazu eiserne Spaten, um die klassischen Erdhäuser zu bauen. Ich weiß nicht, ob du sie schon mal gesehen hast. So eigentlich so Grashäuser, die gibt es ja immer noch oft so in Island und so.
1: Habe ich schon.
0: Auf also den Färöerinseln gibt es die, glaube ich. Genau, das sind so die klassischen Häuser, in denen die wohnen. Und zum Feuermachen haben die Wikinger rot glänzende Pyritkristalle, die sie gegeneinander schlagen, um Funken und damit Feuer zu machen.
1: Oh, ja.
0: Das ist eigentlich eine ziemlich lässige Methode. Und sie haben natürlich Waffen dabei, die Wikinger. Schwerter, Schilder, Speere, Helme. Ja. Aber ich habe auch gelesen, diese klassischen Wikinger-Helme, die kennst du da mit die zwei Hörner.
1: Die hat es nie gegeben, oder was?
0: Das ist ein Mythos anscheinend. Die haben nicht so ausgeschaut. Die haben keine Hörner gehabt.
1: Meistens haben, ich denke da immer an Vicky und die starken Männer natürlich irgendwie.
0: Naja, klar, stimmt.
1: Und da hat es aber teilweise auch eben die ohne Hörner gegeben, so wie ich mir erinnere.
0: Genau, und das, so waren eigentlich die klassischen Wikinger-Helme, also eher prunklos.
1: Ja.
0: Aber ja. Finde interessant, weil der Live wird meistens mit so Hörnern dargestellt, aber hat wahrscheinlich nichts ausgeschaut. Ja, aber so eine Knorr, dieses Schiff, die kann bei gutem Wind so um die 260 Kilometer am Tag zurücklegen, also gar nicht so schlecht.
1: Ja, okay. Ja.
0: Kann ich sehr schnell fahren. Von der Abfahrt ist jetzt wenig überliefert in den Sagas. Es ist möglich, dass der Leif selbst am Steuer steht und das Schiff lenkt. Oder dann Steuermann mit, das weiß man nicht genau. Auf jeden Fall geht Leif auf Westkurs, um dann bald im offenen Meer auf Nordkurs zu gehen. Also er fährt in Norden, nicht in Süden, und fährt erst einmal die grönländische Küste entlang. Und diese Küsten kennt der Leif wahrscheinlich schon von vorherigen Robbenjagden und Erkundungsfahrten. Und schließlich erreicht er Bjarnajar, die Eisbäreninsel. Das ist der Grönland, so eine Insel.
1: Okay.
0: Mit riesigen Bergen, also über 1900 Meter hoch ragen da die Berge dieser Insel. Okay. Und das ist jetzt so der Punkt, wo war es... Jetzt schlägt er den Westkurs ein.
1: Doch, ist dann recht nördlich, oder eigentlich?
0: Ist eigentlich recht nördlich. Es ist nicht genau überliefert, wieso eigentlich, wieso er nicht gleich in den Süden fährt. Vielleicht hat er sich gedacht, wenn er schon losfährt, dann erkundet er die Küste jetzt auch noch mal ein bisschen.
1: Ach, schau mal kurz da vorbei, alles gut, ja. Vielleicht.
0: Auf jeden Fall ab dieser Bjarnajar, dieser Eisbeininsel, fährt er jetzt Richtung Westen ins Unbekannte. Also jetzt kennt er nichts mehr. Und der Leif orientiert sich an der Sonne und dem Schatten, den die Sonne wirft. Es funktioniert so, genau zum Mittag messen die Wikinger, wie lange der Schatten ist, den das Sonnenlicht auf der Bordkante wahrscheinlich wirft. Mhm. Und solange dieser Schatten jeden Mittag die gleiche Länge wirft, also gleich lang ist, segeln die Männer nach Westen. Also wenn sie zum Beispiel zu weit im Norden oder Süden fahren würden, dann würde sie die Schattenlänge verändern.
1: Ja.
0: Aber ja, sehr genau ist diese Methode jetzt natürlich nicht. Also falls bewölkt ist, geht es zum Beispiel nicht. Und wenn sich die Jahreszeit wieder verändert, also wenn man zu lange braucht, geht es auch wieder nicht, weil sich die Sonne dann verändert. Mhm. Aber ja. Zudem achten sie auf die Winde. Der Nordwind zum Beispiel ist kalt und schneereich und der Südwind bringt milde Luft. Also sie können sich ja wirklich an der Luft so ein bisschen orientieren. Und natürlich am Polarstern, den sieht man aber nur bei wolkenloser Nacht und das ist da oben sehr selten. Sie essen karge Kost, wahrscheinlich Dörrfleisch und Dörrfisch. Wahrscheinlich gibt es auch ein kleines Feuer an Bord zum Kochen. Auch schlagen sie regelmäßig das Eis vom Rumpf und den Segeln des Schiffs, damit das Boot nicht so schwer wird. Weil diese Wikingerboote, die haben so ganz kleine Wände nur.
1: Okay.
0: Und wenn die nur ein bisschen zu schwer sind, dann schwappen die Wellen darüber.
1: Ja.
0: Und deswegen müssen sie da regelmäßig dieses Eis runterklopfen. Dann irgendwann, Marc, sieht ein Seemann eine Spiegelung weit voraus. Ganz im weit entfernten Horizont.
1: Okay.
0: Und die Wikinger wissen, so eine Spiegelung, das ist meistens ein Gletscher, auf den die Sonne scheint. Das ist eine weitere Orientierungsmethode der Wikinger. Und Die sind jetzt sehr überrascht, wahrscheinlich positiv überrascht, weil die Fahrt viel kürzer war als gedacht. Sie sind wahrscheinlich jetzt nur 2 Tage auf dem offenen Meer unterwegs.
1: Ja, und plötzlich ist da ein Land. Ja,
0: also knapp 500 Kilometer und jetzt ist schon ein Land da. Und sie segeln jetzt Richtung Ufer und werfen dann einen Anker. Danach rudern sie mit den Beibooten an Land. Es ist jetzt aber kein Paradies, muss man sagen. Es gibt kein Gras. Das ganze Land besteht nur aus eisigen Gletschern und so schwarzem Gestein, so Gesteinsplatten. Und eigentlich sonst gibt es da gar nichts.
1: Ja, also da, sie sind wahrscheinlich ja jetzt recht nördlich unterwegs, wie wir gehört haben. Dann macht es schon sehr viel Sinn, dass da sehr viel Eis ist.
0: Das stimmt. Sie sind recht nördlich und der Live tauft jetzt dieses neue Land Helo-Land.
1: Helo?
0: Ja, Helu eigentlich.
1: Helu, okay.
0: Und Helo, das ist so viel wie Stein oder Steinplatten. Mhm. Das heißt so viel wie karges Land oder so Steinland. Also jetzt auch
1: das Steinplattenland.
0: So in etwa, wirklich, wenn es übersetzt ist. Das ja, ist jetzt kein glorreicher Moment, aber Marc, es ist das erste Mal, dass ein Europäer Amerika betritt. Also irgendwie doch.
1: Ja, wo genau jetzt das ist, wissen wir nicht, oder?
0: Doch, das wissen wir, Marc.
1: Das wissen wir.
0: Also die heutigen Historiker sind sich eigentlich sehr sicher, dass Helo-Land wahrscheinlich die riesige arktische Baffin Island ist.
1: Ah, ja,
0: im heutigen Kanada. So eine große Arktisinsel. Ja. Weil, muss man sagen, also diese Beschreibung aus den Sagas, wie dieses Land ausschaut, ist wirklich sehr detailliert. Also es schaut anscheinend wirklich genauso aus dort.
1: Okay.
0: Also es sind wirklich so schwarze Steinplatten und hinten die Gletscher, also die haben das schon sehr gut beschrieben und deswegen, und wenn man natürlich einfach vor dieser Bäreninsel da nach Westen geht, dann erreicht man Baffin Island. Deswegen sind sie sehr sicher, dass Helo-Land Baffin Island ist.
1: Das Vorteil, Baffin ist natürlich so groß, da kann man sich schwer vertun.
0: Das stimmt. Kann man schwer verfehlen. Ja, deswegen sind sie vielleicht also sicher. Möglich ist auch, dass der Leif dort 2 riesige Geröllhaufen einfertigen lässt, so wie es die Wikinger oft gemacht haben. So wie so eine Flagge stattdessen sozusagen. Mhm. Deren Reste werden Forscher nämlich später auf Baffin Island entdecken. Also die haben auf Baffin Island zwar so riesige Steinskulpturen entdeckt, die vielleicht vom Leif Erikson stammen, kann man natürlich schwer sagen. Ja, und Baffin Island ist jetzt, wie schon gesagt, eine extrem unwirtliche Insel, auf der es eigentlich heute auch noch so aussieht, wie in den Sagas beschrieben. Gletscher, ein paar Steine, sonst gibt es da nichts.
1: Ja.
0: Also vor so Wiesenflächen oder so, wie der Biane behauptet hat.
1: Weit entfernt.
0: Oder so Wäldern ist das jetzt sehr weit entfernt. Und sie denken sich jetzt wahrscheinlich zum ersten Mal was, wenn der Biane sich getäuscht hat. Oder seine Erzählungen einfach erfunden, übertrieben waren.
1: Ja, natürlich.
0: Seemannsgarn. Zudem hat er ja das gesichtete Land ja nie betreten, hat er selber gesagt. Vielleicht hat er es aus der Ferne falsch interpretiert. Ja, und Sie wissen jetzt, wenn das neu entdeckte Land jetzt überall so aussieht wie auf Baffin Island, dann wird es jetzt zur Todesfalle, weil Sie müssen da überwintern.
1: Klar.
0: Ja, ein paar Wochen Zeit hätte der Live jetzt noch, um die Rückfahrt zu wagen. Dann wird es zu spät sein im Jahr. Wenn er bis dahin aber nichts anderes findet, dann bleibt ihm nur die Stein- und Eiswüste von Baffin Island zum Überwintern. Der Live zögert jetzt aber nicht und segelt direkt weiter in den Süden, lieber Marc.
1: Gute Entscheidung.
0: Finde ich auch. Und jetzt kommt eine meiner Lieblingskategorien, Marc. True or False.
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0: Ja, lieber Marc, nach 1 bis 2 Tagen gibt einer seiner Beobachter wieder ein Zeichen. Dieses Land ist diesmal flach und unbewaldet. Flach und bewaldet, meine ich. Genauso wie es in den Sagas steht. Leif gibt auch diesem Land einen Namen, lieber Marc. Er nennt es Markland.
1: Markland.
0: Ja.
1: Halleluja. Es ist immer ein sehr, sehr lustiges True or False. Aber wird es so geschrieben oder so wie das Mark vom Rückenmark?
0: Mehr will ich dazu jetzt nicht sagen.
1: Aha, du willst nichts sagen. Das ist irgendwie verdächtig. Ich habe keine Ahnung, was ich sagen soll. Aber ich sage, es stimmt nicht.
0: Es stimmt.
1: Nein.
0: Leif Erikson hat eine Insel nach dir benannt. Es ist Fakt, das Markland. Mark heißt so viel wie Wald. Also das Waldland, was er dann entdeckt.
1: Aber ist das jetzt mit K oder mit C?
0: Es ist mit K. K,
1: ja, habe ich mir gedacht.
0: Also nicht ganz. Er wollte es nach dir benennen, hat sie dann verschrieben, leider.
1: Es ist ja, sonst, es wäre sonst eigentlich noch witziger, sonst würde ich einfach Wald heißen.
0: Stimmt, ja.
1: Oder? Also Wald. Alle Marks mit K, ihr könnt euch jetzt Wald nennen.
0: Ja, das Markland ist das Waldland. Ja, na, aber gibt es wirklich, das hat er so getauft. Ja.
1: Ja, sehr cool.
0: Habe ich mir nicht ausgedacht. Und ja, obwohl die Männer jetzt eigentlich eine neue Welt da entdecken, dann nehmen sie sich keine Zeit, um das neue Land zu erkunden. Wald bedeutet eigentlich der Reichtum, ist eh klar. Also wenn du viel Holz hast, bist du sehr reich. Aber für die Wikinger, die eigentlich Viehbauern sind, ist Weideland viel wichtiger als alles andere. Also segeln sie weiter in den Süden. Mhm. Also sie sind gar nicht so interessiert an Wald. Die wollen eigentlich Grasflächen finden, wo sie dann mit ihren Schafen und Rindern herkommen können. Nach 2 Tagen sehen sie wieder Landmark. Also es geht bam, bam, bam.
1: Ja, da geht's ab.
0: Die Saga, also die Grönländer-Saga beschreibt es so. Als sie näher kommen, sahen sie eine Insel. Sie betraten die Insel bei gutem Wetter. Sie sahen, dass das Gras betaut war. Und wenn sie den Tau kosteten, meinten sie, sie hätten noch nie so etwas Süßes geschmeckt. Life ist am Ziel. Es gibt sattgrüne Wiesen mit Blumen, Wälder und Flüsse. Dahinter dichte Wälder. Ja, also es klingt...
1: Ja, das klingt schon paradiesisch. Ja, wirklich.
0: Der Tau, der so süß ist wie Honig. Kannst du das glauben?
1: Nein, ich kann es mir nicht, also ich kann es mir eigentlich nicht vorstellen, dass das, also haben die das wirklich da abgeleckt oder was weiß ich, so.
0: Ja, also ich glaube, es ist eine sehr poetische Sprache, um zu sagen, das
1: ja, vermutlich.
0: War ein sehr fruchtbarer Boden dort, so die Richtung würde das interpretieren vielleicht.
1: Wortwörtlich würde ich schon lustig finden, also.
0: Vielleicht, ich weiß nicht, vielleicht ist es dort wirklich so.
1: Ja, kann sein.
0: Auf jeden Fall lässt er live voll begeistert jetzt in einer nördlichen Bucht sein Segelschiff bei Ebbe auf Grund laufen. Was schon mal Zeichen ist, okay, jetzt hat er seinen Punkt gefunden, wo er sich gern vielleicht ansiedeln würde. Ipaves Bay wird diese Bucht heute genannt. Es ist eine kleine Bucht im hohen Norden der heutigen Insel Neufundland, lieber Marc.
1: Ja.
0: Und damit eigentlich recht spät wieder mal. Die Geofacts zur heutigen Insel Neufundland.
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1: Ja, hier kommen die Geofacts zu Neufundland, das sich, ja, ich glaube, doch sehr, sehr stark verändert hat zum Jahr 1001, wo wir unterwegs waren. Wenn, ich glaube, dort war es nicht sehr dicht besiedelt, aber aktuell im Vergleich zu anderen Orten in Kanada ist es doch recht dicht besiedelt, muss man sagen. Ich fange mal mit der Größe an. Ist eine sehr große Insel mit 108.860 Quadratkilometern, ganz genau gesagt. Also ja, da ist schon etwas Platz da drauf.
0: Wie viele Pizzas sind das?
1: Das sind...
0: Oder wie viele Fußballfelder?
1: 4 Milliarden Pizzen. Nein, ich habe keine Ahnung. Okay. Aber aktuell leben darauf 492.500 Einwohner.
0: Oh, sehr viel.
1: Und der Hauptort ist St. John's mit knapp 100.000 Einwohnern und es gibt dort auch die älteste Hafenstadt Nordamerikas. Also St. John's ist die älteste Hafenstadt Nordamerikas.
0: Mhm. Spannend. Ja.
1: Die höchste Erhebung ist 814 Meter hoch und wird The Cabocks genannt. Ich weiß nicht ganz genau, wo das auf dieser Insel ist. Ich habe es vorhin schon angesprochen, es gehört zu Kanada und Kanada hat unterschiedliche Provinzen und Neufundland ist da zusammengefasst in eine Provinz, die Neufundland und Labrador heißt. So Labrador ist auf nördlich dann mehr oder weniger.
0: Finde ich sehr spannend, weil es gibt ja zwei Hunderassen, den Neufundländer und den Labrador.
1: Ja.
0: Das ist ja großer Zufall irgendwie, oder? Es zwei Hunderassen gibt, die zufällig nach diesen Gegenden da benannt sind.
1: Ja, irgendwie habe ich jetzt nicht so drüber nachgedacht, aber stimmt, ja. Und ich habe es gesagt, im Vergleich zu Labrador ist Neufundland das sehr dicht besiedelt, nämlich sind ca. 4,5 Einwohner pro Quadratkilometer. Das ist in Labrador deutlich weniger, weil Labrador ist fast 300.000 Quadratkilometer groß und dort leben nur 28.000 Menschen. Also sehr großer Unterschied.
0: Großer Unterschied, ja. Mhm.
1: Zurück zur Insel Neufundland. Das Wetter ist da sehr rau und vom Atlantik geprägt und ja, eigentlich sehr kalt im Vergleich zu Mitteleuropa, wo es eigentlich die ja selbe geografische Breite hat. Also im Sommer wird es da meist nicht wärmer als so 16, 17, 18 Grad. Was ein großer Unterschied ist. Natur sehr schön. Es gibt zwei große Nationalparks dort. Zum einen den Gros Morne National Park mit sehr unterschiedlichen Sachen, die man sich anschauen kann. Ein Fjord Western, den Brook Pond und die Tablelands sind da sehr berühmt. Mhm. Und die Tablelands ist so ein Plateau, das ist auf 600 Meter Höhe erstreckt. Und dort gibt es die ältesten frei zugänglichen Gesteinsschichten, habe ich herausgefunden. Also das ist
0: ein absoluter Wahnsinn.
1: Ein Paradies für jeden Archäologen. Also die müssen dort unbedingt hin, offenbar.
0: Ja, Gesteinschicht, wie nennt man das, Archäologe, wie heißen die Gesteine untersuchen?
1: Ja, sind dann ja Geologen halt.
0: Geologen, ja, Geologen.
1: Was ich auch herausgefunden habe, an der Südspitze von Neufundland gibt es den Mistaken Point und das ist der Punkt, wo die weltweit bekanntesten, reichhaltigsten und am besten erhaltenen präkambrischen Fossilien gefunden wurden.
0: Bist du ein Arsch.
1: Also doch etwas also auch schon, ja, für Archäologen, wenn man es so sagen kann.
0: Paläontologen.
1: Ah ja, stimmt. Ja, wer weiß auch immer.
0: Ja, alle Ogen haben da ihren Spaß auf dieser Insel.
1: Genau, und der zweite Nationalpark ist auch der Terra Nova Nationalpark, damit ich den auch noch erwähnt habe. Ja, und die Menschen dort, um ein bisschen auf die Menschen zurückzukommen, die machen auch heute noch hauptsächlich Fischfang. Also das ist die wichtigste Einnahmequelle immer noch auf Neufundland. Was ich ganz spannend gefunden habe. Ja. Mhm. Genau, das war's mit den Geofacts zu Newfoundland.
5: 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Ich sage es und Leute, Geofacts.
0: Ja, vielen Dank, lieber Marc. Ich finde, du hast ein sehr gutes Bild dieser Insel jetzt in unsere Köpfe gesetzt und aus deinen Erzählungen ist natürlich auch klar geworden, vor allem im Vergleich zu Grönland, wo es jetzt nicht eine Tropeninsel ist es trotzdem irgendwie ein Paradies. Also aus Sicht der Grönland-Wikinger ist es jetzt das Paradies. Die Tage, die sind länger, es gibt mehr Vegetation, das Klima ist trotzdem um einiges milder. Und wie du gesagt hast, diese Bucht im Norden von Neufundland, die sie da jetzt finden, die liegt ungefähr auf dem Breitengrad von London, habe ich gesehen.
1: Ja, okay. Mhm.
0: Es ist trotzdem ein bisschen kälter wie London, aber so, zum Vergleich ist es trotzdem ein großer Unterschied zu Grönland. Über 1300 Kilometer ist der Life jetzt insgesamt gesegelt. Also zuerst in den Norden und dann weit in den Süden. Also doch eine weite Strecke jetzt zurückgelegt. Und bald schon tragen die Wikinger ihre Schlafsäcke aus Fell an Land und beginnen dort im neuen Land ein Lager zu bauen. Und jetzt recht spannend, Helge Ingstads, das ist ein norwegischer Hobbyarchäologe, wird fast genau 950 Jahre später, in den 1960er Jahren, nach langer Suche die Ruinen von Leifsgudir finden, der ersten europäischen Siedlung auf dem neuen Kontinent. Ja. Also diese Siedlung, die Wikinger dort errichten und bestätigt eigentlich durch diesen Fund dann dass die Wahrheit dieser Sagas, dass sie wirklich dort waren. Es ist jetzt nicht ganz genau klar, ob was für Häuser jetzt vom Leif Eriksson stammen, ob vielleicht sind ein paar danach dazugekommen. Auf jeden Fall hat es da eine Wikinger-Siedlung gegeben, genau an dem Punkt, wo die Grönland-Saga das eigentlich beschreibt. Forscher entdecken Steinruinen, verbrannte Kohle und den entscheidenden Hinweis, eine bronzene Nadel, wie sie die Grönländer Wikinger um das Jahrtausend in ihrer Kleidung tragen. Und damit ist klar, okay, das war eine Wikinger-Siedlung.
1: Und das ist in welchem Jahr passiert? Wurde das gefunden worden?
0: In den 1960er Jahren.
1: Ja, okay.
0: Und eigentlich ein Hobbyarchäologe, der mit dieser Geschichte fasziniert war und da einfach zufällig angefangen hat zu graben.
1: Ja. Ja. Hat dann genial, diese, eigentlich. Ja.
0: Eigentlich massiven Fund, eigentlich die erste Siedlung von Europäern in Amerika entdeckt. Ja. Die Archäologen können aber nicht, wie ich schon gesagt habe, mit Sicherheit sagen, ob Leif all diese Sachen bereits in seinem ersten Spätsommer auf Neufundland errichtet hat oder ob diese Siedlung erst später dazugekommen sind. Klar ist auf jeden Fall, es sind insgesamt 3 Häuser und 5 kleine Nebenhäuser, die ohne wirkliche Symmetrie oder erkennbare Ordnung einfach auf dieser Wiese da stehen. Mhm. Die Häuser der Wikinger sind schnell gebaut, schmucklos und gegen Kälte isoliert. Eigentlich genau gleich wie auf Grönland bauen sie hier die Häuser.
1: Ja.
0: Das größte Haus ist etwa 15 Meter lang und besteht aus 4 Räumen. Und jetzt finde ich es sehr spannend. Trotzdem ist es ohne Fenster und lässt somit keinerlei Licht ins Haus.
1: Das ist auch sehr spannend.
0: Also die haben, denen war das Vitamin D anscheinend nicht so wichtig.
1: Ja, da wurde halt geschlafen, wenn es finster ist und...
0: Naja, ich meine, die Winter, die dauern da schon monatelang trotzdem, ohne Sonnenlicht ist schon... Aber ja, die waren das wahrscheinlich gewohnt aus Grönland. Ja, die Mauern dieser Häuser werden aus ausgestochenen Grassoden gebaut. Die Häuser, die ich davor beschrieben habe, die mit Schutt und Schlamm dann ein bisschen abgedichtet werden. Einfache Holzpfosten stützen dann diese Bauten. Im düsteren Inneren dieser Häuser kann man fast nicht aufrecht stehen. Also sie sind sehr nieder und, ich würde jetzt sagen, unbequem.
1: Ja.
0: Es ist halt echt so eine bessere Höhle in Wirklichkeit, wo die da wohnen. Mhm. Ein Licht im Inneren wird mit Fischöl oder Robbentran gespeist. Das ist dann die einzige Lichtquelle in diesen Häusern. Für die Eingangstür gibt es aber sogar eiserne Angeln, in die diese Holztür reinhängen. Also das ist schon sehr advanced. Und ja, wahrscheinlich haben die Wikinger diese Eisenbeschläge mitgebracht aus Grönland. Vielleicht sind sie aber auch vor Ort gefertigt worden. Es wäre damit das erste in Amerika geschmiedete Eisen. Kleiner Fun Fact.
1: Ja, da kann ich mir schon vorstellen.
0: Indianer, die Urinwohner, haben kein Eisen, also die haben das nicht verwerten können. Auch auf Neufundland gibt es nämlich, ähnlich wie in Norwegen, ein minderwertiges Erz, das man in Flüssen finden kann. Und das haben die Wikinger gewusst. Und mit dieser Methode schmelzen nur die Wikinger etwas Eisen, meistens nur ein paar Kilogramm, aber es könnte für so eine Türangeln hätte es vielleicht gereicht. Mhm. Ja, und sie jagen dann Robben auf den umliegenden Klippen. Manchmal strandet vielleicht ein Wal am Ufer, den sie dann zerlegen. Im Fluss gibt es zudem viele Lachse. Und auch, jetzt kommt eine komische Story, Mark. Sie finden komische Beeren.
1: Beeren?
0: Also die Beeren zum Essen. Also es gibt auch Bären auf dieser Insel, die Tiere.
1: Welche Bären?
0: Bären gefunden.
1: Baumbären, Heidelbären.
0: Nein, es ist kurioser, Marc. Eines Abends fehlt nämlich ein Mann in der Siedlung. Und der Name dieses Mannes ist, kurios finde ich, ist überliefert mit Türker.
1: Türker?
0: Ja, und dieser Türker ist anscheinend ein Deutscher. Den ich kurz angeteasert habe zu Beginn. Und eigentlich finde ich einer der seltsamsten Gestalten, die in diesen nordischen Sagas beschrieben wird. Also Türkje oder Türker wird er manchmal genannt. Es könnte sein, dass dieser Vorfahre von Dirk, vom Namen Dirk ist.
1: Ah ja.
0: Türkje, Türker habe ich, also fast wie Türke, das habe ich am meisten gelesen irgendwie. Ja, aber wer ist jetzt dieser Mann und wie gelangt ein Deutscher auf eine Wikinger-Expedition nach Amerika? Wirst du dich jetzt sicher fragen, lieber Marc?
1: Ja, das ist eigentlich... Das klingt wie Humbug.
0: Könnte es auch sein. So viel sei vorweggenommen. Der anonyme Dichter dieser Grönländer Saga verrät es nicht, woher dieser Deutsche kommt. Es ist auch ein Deutscher da.
1: Okay.
0: Und immer vielleicht ist auf einem der Raubzüge der Wikinger in Deutschland verschleppt worden. Das kann schon sein. Dieser Türke scheint wohl schon im Haus von Erik dem Roten gelebt zu haben, anscheinend. Mhm. Und war ein angesehenes Mitglied dieser Gemeinschaft. In den Sagas nennt ihn Leif sogar seinen Ziehvater und sieht ein großes Vorbild in ihm, aber es gibt keine Backstory so wirklich zu dem. Aber ja, dieser Deutsche ist auf jeden Fall jetzt da auf Neufundland mit und jetzt verschwindet er plötzlich. Und der Leif führt persönlich einen Suchtrupp an. Und tatsächlich finden sie Türke bald und er ist offenbar betrunken.
1: Er hat
0: die Deutschen.
1: verbotene Beeren gegessen.
0: Ja, das ist wirklich so. Türke anscheinend, die aus seiner alten Heimat Wein kennt, hat vergorene Trauben gegessen.
1: Ah.
0: Ja. Und der Leif, der lässt es daraufhin Weinreben schlagen und ins Schiff verladen, um sie nach Grönland zu bringen. Und deswegen nennt er jetzt dieses neue Paradies Winland oder Weinland.
1: Nur wegen dem Türke heißt es Weinland.
0: So steht es in dieser Saga beschrieben, ja.
1: Das ist Wahnsinn.
0: Aber du hast gesagt, es könnte also Humbug sein.
1: Ja, schon.
0: Da ist was dran. Also das ist so dieser Punkt, wo sich Historiker am Kopf kratzen, muss ich sagen, an dieser Story, weil auf Neufundland wächst kein Wein. Es gibt keine Weinreben auf Neufundland.
1: Ja, macht Sinn. Also ich hätte mich auch ein bisschen gewundert. So irgendwie.
0: Ja, also es ist natürlich viel zu kalt, eh klar. Und zudem, also gepflückte Trauben, durch die wird man nicht betrunken. Das ist anscheinend also auch Humbug. Das geht nicht. Und wahrscheinlich ist diese Geschichte einfach nur ein riesiges Missverständnis. Lass mich erklären.
1: Ich bin gespannt.
0: Die Dichter dieser Saga haben Wein wahrscheinlich noch nie gesehen oder getrunken. Sie wissen aber, dass Leif das neue Land Winland getauft hat und dass es deshalb dort Wein geben muss. Mhm. So ist halt die Logik.
1: Ja.
0: Also erfinden sie wahrscheinlich eine Legende, die halt diesen Namen erklärt. Und denken sie diese Wein-Backstory da jetzt einfach aus, damit es...
1: Damit es ein bisschen schlüssig wird.
0: Damit es ein bisschen schlüssig wird, das ist auch, ja. Aber die Silbe Win hat jedoch eine andere Bedeutung, die in der Familie Erik des Roten bekannt sein muss, denn der stammt aus einer norwegischen Region, wo es viele Orte mit diesem Namen gibt. Win heißt dort nämlich auch Weide. Ja. Also Weideland, Windland.
1: Ja, macht Sinn.
0: Und ein ideales Weideland ist Neufundland auf jeden Fall. Und ja, wahrscheinlich hat er es so gemeint, trau ich mich behaupten.
1: Ja, es klingt schon eher nach der plausibleren
0: Also diese Antwort. Betrunkene Wein-Story, ja. Ich glaube, das hat sich irgendwer irgendwo in einem langen Winter mal ausgedacht.
1: Ja.
0: Ja, ähnlich wie sein Vater bei Grönland hat er dem neuen Land also einen Namen gegeben, der Viehbauern anlocken soll.
1: Ja,
0: Grönland hat auch so gemeint, weil es genau. Wiesen gibt, damit die mitkommen. Und jetzt Winland, das Weideland, damit einfach wieder ein paar Siedler anlockt sozusagen. Und ob Türkei, dieser kuriose Deutsche, jetzt tatsächlich existiert hat, ist deshalb auch nicht klar. Ja. Also es kann sein, dass der eine reine Fantasiefigur ist. Wir werden es wahrscheinlich nie erfahren, lieber Marc.
1: Tja.
0: Weiß nicht. Ich glaube, wahrscheinlich haben sie erfunden, um auch diese Weingeschichte da
1: glaubhaft zu machen. Auch. Ja, ich denke auch.
0: Sicher ist nur, dass Leif und seine Männer in Neufundland überwintern, diesen ersten Winter, und das scheinbar ohne Probleme. Der Winter ist hier natürlich um einiges erträglicher als im hohen Grönland. Hm. Also eigentlich ein Klacks für diese Nordmänner. Im Sommer 1002 kehrt Leif mit seinen Gefährten dann nach Grönland zurück. Auf Brattelid, dem Hof von seinem Vater, erzählt er von den prächtigen Weiden auf Winland, von Wäldern, von Robben und Walen im Überfluss. Und ja, diese Grönländer Wikinger sind sofort angetan. Nur von einem berichtet Leif nichts, nämlich von anderen Menschen. Das neue Land, so erscheint es den Wikingern, ist komplett menschenleer, so wie einst Grönlands, das er Vater entdeckt hat. Das ist aber natürlich ein Irrtum.
1: Mhm.
0: Ein tödlicher Irrtum, wie sie herausstellen soll, Marc.
1: Oje.
0: Der Erik der Rote, der Vater vom Leif, der stirbt jetzt bald darauf, im Winter 1002 wahrscheinlich. Der Leif bleibt in Brattelid und er wird nie wieder nach Amerika segeln. So viel ist relativ klar. Doch Leifs jüngerer Bruder Thorwald heuert 30 Mann an und fährt los. Er will Winland erforschen und tatsächlich landet er in dieser kleinen Siedlung vor seinem Bruder. Und auch er erkundet jetzt das neue Land. Doch er ist diesmal nicht allein, lieber Marc. Diesmal treffen die Wikinger auf 9 Skrillinge, nennen sie es in den Sagen.
1: Wie genau?
0: 9 Skrillinge.
1: 9 Skrillinge.
0: Ja, das ist, meistens wird es übersetzt wie Menschen, die Lederhäute anziehen oder so.
1: Ah, okay. Mhm.
0: So, ja. Aber es ist anscheinend ein bisschen ein abwertender Begriff. Also sogar schon die Wikinger haben... Schau, Also rassistische Züge. Schon die Indianer. Rassistische Züge, ja, genau. Und ja, nicht nur das, sondern einfach ohne zu zögern töten die Wikinger jetzt 8 von diesen 9 Skrillingen, also 8 Indianer. Ja. Einfach mal so, typisches Wikinger-Vorgehen würde ich sagen. Ja,
1: die Wikinger sind halt wenig weltoffen, hätte ich mal gesagt, um es vorsichtig auszudrücken.
0: Kann man so sagen, ja. Und ja, diese 9 Skrillinge sind wahrscheinlich Indianer der Beotuk, eines Volkes, das damals auf Neufundland gelebt hat. Und jetzt auch spannend, es sind wahrscheinlich die ersten Indianer, die von Europäern getötet werden, diese 8 Beotuk da. Natürlich. Der letzte Beotuk ist 1829 gestorben aufgrund von eingeschleppten Seuchen. Also die gibt es schon lange nicht mehr, dieses Volk. Und ja, bald nach den Morden an den Indianern nehmen die jetzt Rache an den Wikingern. Sie stürmen auf die Grönländer zu und schießen mit Pfeil und Bogen. Ein Pfeil trifft Leifs Bruder Thorvald in die Brust und verwundet ihn tödlich.
1: Ui. Ja.
0: Also der wird jetzt da von dem Indianer getötet.
1: Und das war auch was im Jahr 1003 oder irgendwie danach. So.
0: Es war ihm wahrscheinlich im Jahr 1003, ja genau. Ja, also so im Sommer sozusagen danach. Mhm. Und seine Männer geben daraufhin auf und segeln zurück nach Grönland. Also sie fliehen eigentlich vor den Einheimischen, kann man sagen. Ja. Danach macht sich Leifs noch jüngere Brüder Thorstein auf, um Vinland zu erreichen. Also das ist eine Family, die müssen einfach erkunden. Es geht nicht anders.
1: Ja.
0: Seine Erkundungsfamily. Doch ein Unwetter zwingt ihn zur Rückkehr und bald darauf stirbt er an einer Krankheit, wahrscheinlich in Grönland. Dann macht sich Thorfinn auf den Weg. Das ist diesmal ein angeheirateter Verwandter vom Leif. Der Thorfinn nimmt 60 Mann mit. Zudem seine Gattin und ein paar weitere Frauen, dazu Rinder und Schafe. Das heißt, diesmal wollen sie nicht nur die Insel besuchen, sondern sie wirklich ansiedeln. Also die nehmen eigentlich alles mit.
1: Bleiben.
0: Genau, die nehmen alles mit, um da zu bleiben. Und tatsächlich erreicht er die Siedlung auf Neufundland und verbringt einen Winter hier. Im Sommer darauf wird sein Sohn Snorri geboren.
1: Snorri?
0: Das Snorri.
1: Ja. Schöner Name.
0: Und warum ich das erzähle vom lieben Snorri, ist, weil er wahrscheinlich der erste Weiße ist, der in Amerika auf die Welt kommt.
1: Ja, ja, stimmt.
0: Das ist spannend, oder? Das
1: ja,
0: Snorri.
1: Irgendwie witzig, ja.
0: Ja. Genau. In der Saga steht beschrieben, dass die Wikinger mit den einheimischen Indianern handeln. Doch als Thorfinn einen Einheimischen beim Stehlen erwischt, erschlägt er ihn, also ohne zu zögern. Ja. Natürlich.
1: Natürlich.
0: Es kommt zu einer Schlacht, die Wikinger gewinnen, aber Thorfinn sieht ein, dass er sich gegen die Übermacht der Einheimischen nicht auf ewig halten kann. Und nach dem zweiten Winter segelt er deshalb davon.
1: Also die Einheimischen waren da einfach...
0: Sie waren zumindest zahlenmäßig überlegen, muss man sagen.
1: Ja.
0: Sie kommen halt immer wieder nach und... Sie haben zwar steinzeitliche Waffen, kann man sagen, also Tomahawks und Pfeil und Bogen, aber sie sind eigentlich, das sind keine schlechten Waffen, also die waren trotzdem eine Macht auf jeden Fall.
1: Ja.
0: Ja, aber als wäre es die göttliche Aufgabe dieser Familie, lieber Marc, Vinland zu besiedeln, macht sich im selben Jahr noch Fredis auf, die Schwester von Leif.
1: Ah.
0: Das sind nicht nur Männer, auch die Schwester. Gemeinsam mit ihrem Gatten führt sie ein Schiff aus Auswanderern an, doch auch sie halt nur einen Winter durch. Anscheinend kommt es nämlich auf Vinland zu einem Streit, den Fredis provoziert. 5 Frauen und ein paar Männer, die mitgereist sind, erschlägt Fredis mit eigener Hand.
1: Oh, also war es sehr brutal.
0: Ich weiß nicht, was das muss auch, ich weiß nicht, was das für ein Streit war.
1: Oh yeah.
0: Aber es braucht bei den Wikingern, braucht es teilweise nicht viel für Totschlag. Also.
1: Da gibt es sehr viele Gründe.
0: Ja, auf jeden Fall, dieses Projekt scheitert auch wieder und sie kehrt zurück aus Vinland und lebt verachtet bis in ihr Lebensende in Grönland. Weil wenn du da so mordest, dann das wird trotzdem nicht gern gesehen.
1: Das ist klar.
0: Wie schon beim Erik, ja. Und ja, Fredis Reise ist jetzt höchstwahrscheinlich die letzte Vinlandfahrt der Grönland-Wikinger. Und die archäologischen Funde bestätigen das. Anscheinend wird die Siedlung in Amerika nämlich nur wenige Jahre lang bewohnt. Dann wird sie wieder verlassen. Also sie haben es irgendwie nicht geschafft.
1: Ja, nach so 3-4 Niederschlägen haben sie wahrscheinlich eingesehen, dass die Einheimischen irgendwie zu stark sind und dass das ihr Land ist und ja.
0: Eben. Und diese Indianer, das ist ganz interessant, die leben jetzt zeitweise sogar noch in diesen Wikinger-Ruinen. Also das sagen ja diese Funde. Mhm. Dann vergessen sie aber auch den Ort und es wird schließlich einfach zur Ruine, ein paar Jahre später. Ja, Nachfahren der Wikinger sind jetzt wahrscheinlich trotzdem noch Richtung Amerika gesegelt. Zum Beispiel im Jahr 1121 fährt Bischof Erik Knupson Richtung Vinland. Mhm. Und wird aber nie wieder gesehen, muss ich dazu sagen. Sein Schicksal ist unklar, wahrscheinlich schafft er es aber weiter nach Amerika als je ein Wikinger vor ihm. Jetzt wird's spannend. In den Ruinen einer Indianersiedlung im heutigen Maine, also der Nordküste USA, finden Archäologen nämlich im 20. Jahrhundert eine norwegische Silbermünze.
1: Da ist er noch weiter in den Süden gekommen.
0: Ja, und diese Silbermünze, die zeigt Olaf den Dritten. Der hat genau zu dieser Zeit da gelebt. Und das Spannende ist, die Grönland-Wikinger, die besitzen eigentlich keine Münzen und kein Geld. Wir brauchen es halt auch nicht, weil sie eigentlich nur Weideflächen und Tiere und so haben. Nur Kleriker und Priester verfügen über Münzen und solche aus Silber sind so kostbar, dass sie wohl einem hohen Priester wie diesem Erik Knupson gehört haben müssen. Das heißt also, wahrscheinlich hat er das irgendwo da in, zumindest in diese Gegend geschafft.
1: Ja, ja.
0: Ja. Ja, aber niemals wieder wagen es die Wikinger danach scheinbar, sich in Amerika anzusiedeln. Vielleicht wahrscheinlich wegen den Einheimischen. Man kann also sagen, die Indianer gewinnen zumindest den ersten Kampf gegen die europäischen Invasoren, wenn auch nur für eine kurze Atempause, weil, wie wir wissen, ein paar hundert Jahre später, they strike again.
1: Dann sah es nicht mehr ganz so gut aus.
0: Ja. Ja, und der Leif Erikson ist zu diesem Zeitpunkt natürlich schon längst in Vergessenheit geraten. Im Jahr 1018, so viel es überliefert, lebt er noch. Aber wann er dann stirbt und wo er begraben ist, das ist unbekannt.
1: Ja, ist wahrscheinlich meist weiß man dann wenig.
0: Ja, aber Nachfahren gehabt hat man was eigentlich dann gar nichts mehr. Er ist wahrscheinlich auf Grönland in Brattahlid einfach gestorben irgendwo. Und ein paar hundert Jahre halten die Wikinger nach dem Tod Leifs noch auf Grönland aus. Dann verlassen sie aus unbekannten Gründen die Insel für immer. Also auch Grönland war nur für so ein paar hundert Jahre besiedelt und dann irgendwann sind auch alle Wikinger weg.
1: Ja, aber es gab das, gab es da nicht vielleicht irgendwie so ein bisschen kältere Jahre, Jahrzehnte, die vielleicht zu dem geführt haben?
0: Ist eine Theorie, ja. Dass es ein paar so Jahre gegeben hat, so um die Renaissance, wo es kälter worden ist, wo die vielleicht dann, ja, war einer too much.
1: Ja, ja.
0: Und ich verstehe es, ich würde jetzt auch nicht gern für immer in Grönland bleiben.
1: Nein, also ich finde Norwegen schon einiges besser eigentlich.
0: Schon.
1: Oder Island, ja, ist vielleicht ist ähnlich, aber Norwegen dann doch fruchtbarer.
0: Finde ich auch. Und das haben sie dann irgendwann eingesehen. Ja, und über die nächsten Jahrhunderte wird die Saga von Leif weitererzählt. Vor allem in den nordischen Ländern natürlich, aber sicher auch in anderen europäischen Häfen, bis sich schließlich 491 Jahre nach Leif ein weiterer europäischer Kapitän auf den Atlantik wagt und eine neue Welt entdeckt. Das ist das Ende dieser heutigen Story.
1: Ja.
0: Und der Beginn einer anderen Story vielleicht. Mal schauen.
1: Also du sagst jetzt, wir müssen mal die Entdeckungsgeschichte vom Christopher Colombo machen.
0: Zum Beispiel, ja. Sicher auch eine, also auch eine spannende Geschichte.
1: Ja, vielleicht.
0: Aber wie ihr heute erfahren habt, der war gar nicht der Erste, gar nicht Amerika entdeckt. Leif Erikson, my boy, ja, war schon knapp 500 Jahre zuvor da.
1: Ja, tolle Geschichte. Sehr spannend. Und ja, man hat wieder einiges dazugelernt, was die Wikinger denn so alles gemacht haben.
0: War sehr viel, ich muss sagen, ich habe wenig über die Wikinger davor gewusst. Also das ist eine Folge heute, aber eigentlich es ist sehr spannend. Vor allem, das ist wirklich ein Sohn, Vater, ist die einfach zwei so riesige Länder entdecken, ist schon ein Wahnsinn.
1: Ja.
0: Dass da nicht einmal ein paar Generationen dazwischen liegen. Sondern
1: und dann halt auch nochmal die anderen Brüder und Schwestern.
0: Ja, natürlich, ja klar. Eben.
1: Noch ein bisschen die Fußstapfen.
0: Also eine ganze Familie eigentlich, die da wirklich Geschichte schreibt.
1: Ja, cool. Ja. Sehr schön.
0: Ja. Bleibt nur noch die Frage, Marc, willst du auch mal nach Vinland, Neufundland, um die schönen Weiden zu begutachten und dich vielleicht dort für immer anzusiedeln in kleinen Erdhöhlen.
1: Ich weiß nicht, ob du dich erinnern kannst, aber ich weiß es jetzt natürlich.
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0: Hallo Siegbert, hallo Welt. Willkommen zu unserer Jubiläumsausgabe Nummer 10, Rock'n'Hell Rock'n'Heaven, heute mit Echoes of the Deep, Melodies from Beyond the Horizon. Es geht wahrscheinlich schon sowas wie, alle meine Öhnchen schwimmen auf dem See, aber auch um etwas anderes. Siegbert, worum geht es sonst noch heute?
1: Ja, hallo Mike, und für mich auch ein Gruß in die Welt. Ja, es geht um die Sehnsucht nach der Ferne. Durch das Reisen wie ein Seemann andere Länder und Gefilde kennenzulernen und vielleicht auch einen anderen Blick auf das Gewohnte der heimischen Umgebung zu gewinnen, auf die Grenzen und die Abgründe unserer gewohnten Welt, die wir ja alle einmal verlassen müssen, aber auch um das Gefühl der Unsicherheit, die man erfährt, wenn man sich auf eine Reise begibt, und der fehlenden Gewissheit und Geborgenheit, die uns das gibt, was wir Heimat nennen. So entsteht in der Ferne, wie bei Odysseus, dem berühmten Seefahrer, auch die Sehnsucht nach dem sicheren Hafen, der Geborgenheit, der geliebten Penelope, die sich wiederum danach sehnt, den Geliebten wohlbehalten in Armen zu halten, dass er nicht in der Tiefe des Ozeans versinken und sich in seiner Weite verlieren möge. Wir könnten ja auch mit dem Kinderlied starten, da behält man gleich den Überblick bei dem kleinen See.
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1: Oder beginnen wir mit einem Traditional? Da hast doch du einen Vorschlag, Mike.
0: Ein schönes altes schottisches Volkslied, My Bonnie Lies Over the Ocean. Ich finde am besten die Version von Tony Sheridan und The Beatles, aber es gibt zahlreiche andere. Welche Version hast du heute für uns vorbereitet, Siegbert?
1: Da schließe ich mich dir ganz an, Mike. Denn diese Aufnahme wurde in Hamburg produziert. In ihren frühen Tagen hatten die Beatles in Hamburg gespielt und dort bei Bert Kempfert Tony Sheridan getroffen. In Hamburg am Hafen haben sie die Aufnahme gemeinsam gemacht.

0: Ja, und wie geht's weiter? Wie wär's mit dem Mythos, den ich bereits angesprochen habe?
1: Scorpions, 1977 mit Sales of Sharon. Sharon, wie wir wissen, ist der Typ, der mit seiner Fähre die Toten auf die andere Seite mitbringt. Gegen ein

0: Ja, so versinken die Gitarren von Scorpions im Fluss, über die sie doch der Totenschiffer bringen sollte. Charon hat versagt. Mit was machen wir weiter, Mike?
1: Angra, mit Carolina the Fourth. Aus dem Holy Land Album 1996. Oh Mann, schwer nicht viel darüber zu quaken. Einer meiner Lieblingssongs, wenn man das überhaupt Song nennen kann. Super, super Inszenierung aller Zeiten. Das ganze Album ist lose konzipiert um die Geschichte Lateinamerikas, ursprünglich gesehen, sowie aber auch Kolonisierung und so weiter und so fort. Carolina die Vierte, ob es dieses Schiff wirklich gab, habe ich immer noch nicht rausgekriegt, trotz des Internetzeitalters. Vielleicht auch eine Metapher, naja, eine Voyage am Ozean und so weiter und so fort. Es gibt immer weniger Menschen, aber sie versuchen alle standzuhalten, großartig. Und interessant vielleicht noch zu erwähnen, Orishas sind in afrikanischen, aber auch brasilianischen Religionen die Gottheiten. Und es gibt auch Yemoya, Yoruba und so weiter. Und auf jeden Fall, dieses Wesen wird auch da, Lemancha, sagt man auch, sie wird auch benannt. Das ist quasi, sie ist die Mutter von allen Orishas und auch natürlich der Spirit of the Water und so weiter. Man kann ewig darüber reden.

0: Der Mike, der hat an Gram mit Carolina Four auf ihrem Holy Land Album eine ganze Oper hingelegt. Das hatte einige Zeit gedauert, bis sie zu Ende war. Hat sich aber gelohnt.
1: Laut Einsteins Relativitätstheorie, was auch schon bewiesen wurde, zumindest das, dass die Zeit langsamer vergeht, je schneller man sich bewegt. Da sind wir bei Queen mit dem Song 39, das Jahr 39, außerdem ein einziges Opera-Album 75. Und es geht um Milky Seas, Milky Way, Milchgalaxie, Milch, also ganz andere Art von Ozean, unsere Galaxie. Und das ist kein Segler, sondern ein Raumschiff. Passt aber auch alles. Es geht aber nicht nur um Physik, es geht auch um Sehnsucht, um emotionale Reisen, aber hört selbst.

Reisen sind cool, aber irgendwann kommt man in den Heimathafen und das besagen Motley Crue mit Home Sweet Home aus dem Jahre 85.

0: Ja, bei dem Thema Heimat scheint es immer episch zu werden. So auch Mark Knopfler, der für den Film The Local Hero diese Melodie Going Home geschrieben hat.
1: Das kommt ja aus den schweren Umständen, also aus den Dire Straits. Also, Mark Knopfler, was nur geil sein kann. Siegbert, was hast du da vorbereitet?
0: Die Regie von Local Hero hatte Bill Forsyth. Es spielten Peter Riegert und Dennis Lawson. Es geht um die Geschichte eines Sohnes, der seinen Vater sucht, der ein Verbrechen begangen hat. Er findet ihn in einem kleinen Dorf an der Küste, in einer Wohnwagensiedlung, eine heruntergekommene Gegend, wo sie nun mit vielen ungelösten emotionalen Barrieren in ihren Beziehungen umgehen müssen. 1983 wurde der Film und auch der Soundtrack veröffentlicht.

Auch 1983, wie Mark Schnopfler, beschäftigte sich Phil Collins und Genesis mit dem Home by the Sea, mit der Heimat an der See. Bei ihnen geht es darum, aus dem Dunklen in das Helle zu kommen. Bei ihnen geht es darum, in ihrer Heimat an der See zur Freiheit zu gelangen und wie dieser Weg und dieser Traum zu verwirklichen sei. Home by the Sea bei Phil Collins and Genesis.

Iggy Pop hatte zusammen mit Ricky Gardiner den Song The Passenger geschrieben. Er wurde produziert von David Bowie und 1977 veröffentlicht. Hier geht es um den Reisenden in der Stadt. Er fährt unter dem Sternenhimmel durch die Stadt und fährt und fährt und singt unter dem Himmel in der großen Stadt, vielleicht in Berlin.

Das sind aber auch strange days hier. Wir sind im Jahre 67, das zweite Album von The Doors, einer meiner Lieblingssongs von denen, Moonlight Drive.

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Led Zeppelin, das Album Houses on the Hole 73. Das Besondere an dem Stück The Ocean ist, dass da tatsächlich unter anderem John Bonham, der Schlagzeuger, Backing Vocals singt. Ein sehr sympathischer Song.

0: Oha, wir befassen uns öfter mal in dieser Sendung mit dem Regen und das sind immer wunderschöne Songs. Naja, und mit Eurythmics kannst du wirklich auch nichts schief machen. Nicht wahr, Siegbert?
1: Annie Lennox und Dave Stewart entdecken 1984 den Ozean in den Gefühlen zu einem anderen. Sie möchten mit dem Regen zusammen eintauchen in die Gefühle, in die Welt, in den Ozean des anderen. Here Comes the Rain. Eurythmics 1984.

0: Noir Désir. Ja, schwarzes Verlangen, dunkles Verlangen. Habe ich auch manchmal. Aber so gut ist mein Französisch nicht, um den ganzen Song zu übersetzen. Worum geht es hier, Siegbert?
1: Ja, Mike. Noir Désir war eine französische Rockband aus den 80er, 90er Jahren, die sich vor allem durch ihre Kapitalismuskritik auszeichnete. Aber hier mit dem Song Der Wind wird uns davontragen, wird es sehr poetisch. Hygiene und eine Hülle werden wie davonfliegen wie auf einem fliegenden Teppich in das Weltall. Ein Schatten von dir und der Staub, le vent les portera, der Wind.

0: Angst vor der Reise haben. Man kann aber auch Angst vor der Rückkehr haben. Aber man kann auch beides riskieren. Irgendwie so in der Art interpretiere ich das und erinnert mich emotional gesehen ein bisschen an 39 von Queen, was wir ja schon hatten. Und damit kommen wir zu einem ganz neuen Song aus diesem Jahr 2024 von unseren Freunden aus Hamburg, Metamorphonie. Courage oder Courage.
1: Und mit diesem Song von Metamorphonia verabschieden wir uns auch. Das war unsere 10. Sendung von Rock in Heaven, Rock in Hell mit Mike Breathe und Siegbert Schwab. Weiterhin viel Mut.

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Wenn man die Augen aufschlägt. Grüße die Damen und Herren, wo der Jürgens und die Ansapanier. Es ist uns eine Freude. Die nächste Nummer heißt die Nachbarskinder. 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

Dankeschön. Die nächste Nummer ist im Zuge eines Theaterstücks, wo wir mitgewirkt haben, im Rabenhoftheater in Wien entstanden. Es geht ein bisschen ums Kartenspielen, ums Schnapsen. Es geht auch darum, dass man jemanden Geld geborgt hat und es nicht zurückbekommen hat. Die Nummer heißt Kummer nicht mit den Gefördenschmäh.

0: Ja, ist eh arg, dass du fragst, weil ich war natürlich gerade beim Bankomaten, weil ich wüsste ja zurückgeben. Na, weißt, kennst du mich ja. Na? Und da habe ich die Karten reingeschoben, Code eingegeben. Na? Ist ein Zehner rausgekommen, den gebe ich dir gern. Aber
1: ein Zehner?
0: Aufs andere musst du warten. Tut mir leid.
2: Wenn man das

Danke, die nächste Geschichte heißt drei Geschichten aus dem Café Fesch. Lokal, ein Beisel, ein Bauchstichiten aus dem 15. Wiener Gemeindebezirk. Die geht ungefähr so.

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Dankeschön. Drei Geschichten aus dem Café Felsch. Als nächster eine Geschichte über einen Boxer, der in die 60er Jahre mal einen Europameister gemacht hat. Dann hat er ein bisschen zum Drangeln angefangen. Hansi Orselitsch hat er geheißen, wir haben eine Nummer drüber gemacht. Zuerst Hansi der Boxer, Hansi Panier, spitz auf!

0: verkauft Kaschas mit Basteln. Nicht so wie die heutigen Kasperl. Oder wir sind um einen Europa-Diesel boxen gegen den Deutschen wie der Kassen. Jetzt fällt's mir nicht ein. Erika, wird der deutsche Boxer Kassen?
1: Rudolf hat der Kassen.
0: Na ja, genau.

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Was das kommt da ja gleich mal einer deppert. Sind wir zum Hansi und es hat schon geklappert.

Traditionell spielen wir nach der Nummer Hansi, die Nummer, die heißt Gitti.

Dankeschön. Ein Lied, gleiche Thematik. Sie heißt, fang dir nix an mit dem alten Mann. Die Wahrheit ist auf Klugen.

Dankeschön. Wie schaut das aus? Sind da ein paar gute Sänger dabei? Oder kann uns dabei helfen, Mittelteil? Bei der nächsten Nummer würde man brauchen ein bisschen Unterstützung. Die Nummer heißt, heute grummer Tode aus.

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das später nicht heißt, die Ansapanie hat überhaupt kein Liebeslied gespielt. Kein Lamour-Hatscher, nichts zum Schmusen, das können wir sie nicht gefallen lassen. Die nächste Nummer heißt In deiner Nähe, Ansapanie. Was wir geschmust haben zu der Nummer.

Vielen Dank, danke schön. Es ist halt das Problem, wenn man sich keine Listen macht, wo man sich aufschreibt, was man schon für Lieder geschrieben hat, was man überhaupt noch hat und so. Aber das ist ein bisschen das Spontane, was ein bisschen spannend macht. Jetzt darf ich sagen, ich spiele jetzt einmal, ist eigentlich die Abschiedsnummer, aber ich spiele es jetzt, was mir jetzt gerade eingefallen ist. Die heißt, meine Damen, meine Herren, von Oberammergau bis am Bruderstern, kennen Sie uns Ranzenherren.

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ersten Applaus für die Ansapanie. Ich bin jetzt zwei Lieder alleine am Schluss. Der Quetschen Charlie, der Bulle, der am Schlagzeug. Sehr Körndl, der Grüne am Kontrabass. Der Bulle, der am Schlagzeug, wenn wir mal vergessen, im Bunch of Rell auf der Geige. Hätte man früher vorstellen können auch, wo es noch da war. Ich bin eine Nummer, die heißt Tulln, da geht's, ja, von der Kumme ursprünglich, ich bin dann nach Wien gezogen, aber geboren in Tulln.

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Eine Nummer werde ich noch vortragen am Zahn, am Zahnspangerl. Es ist eigentlich so ein Sprüchel von meiner Oma gewesen. Die hat immer gesagt, ein gescheiter Bub braucht ein Feidel und eine Schnur. Ein Feidel, weiß man schon, was ein Feidel ist, ne? Ein Messer, ein Klappmesser, so. Das ist diese kleinen hölzernen Messer, die man einklappen kann. Immer gut, wenn man es dabei hat. Kann man brauchen. Ich sage danke fürs Zuhören.

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